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1: Im Studio Hanna Messerschmidt. Schönen guten Morgen. Nachdem die umstrittene Entlastungsprämie vorerst gestoppt ist, prüft die Bundesregierung, wie es weitergeht. Heute berät dazu auch der Koalitionsausschuss. Die 1.000-Euro-Prämie war letzte Woche durch den Bundesrat gefallen. Bei Union und SPD gibt es Stimmen, dass sie damit vom Tisch ist. Deutschland und die Ukraine wollen zusammen Drohnen entwickeln und herstellen. Das hat Verteidigungsminister Pistorius bei einem Besuch in Kiew angekündigt. Wir können von den Erfahrungen der Ukraine in dem Bereich nur profitieren, so Pistorius weiter. Die Spritpreise sind zum ersten Mal seit Anfang März im bundesweiten Schnitt unter die 2-Euro-Marke gefallen. Das lag laut ADAC vor allem am gesunkenen Ölpreis. Die Experten kritisieren, dass der Tankrabatt weiter nicht vollständig weitergegeben wird. Letztes Jahr sind in Deutschland zum ersten Mal mehr Wärmepumpen als Gasheizungen verkauft worden. Sie kommen vor allem in neu gebauten Häusern zum Einsatz. In bestehenden Häusern wird noch häufiger auf Gasheizungen gesetzt, heißt es von der Deutschen Energieagentur.
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1: Im Studio Hanna Messerschmidt. Schönen guten Morgen. Wie können die Menschen in Deutschland entlastet werden? Nachdem die Entlastungsprämie im Bundesrat gestoppt wurde, will die Bundesregierung das weitere Vorgehen prüfen. Der Wirtschaftsweise Felbermayr fordert bei NTV eine Steuerentlastung für mittlere Einkommen. Die Verbraucherzentrale war zuletzt für Direktzahlungen. Deutschland und die Ukraine wollen stärker militärisch zusammenarbeiten. Beide Länder wollen gemeinsam neue Drohnen entwickeln, wie Verteidigungsminister Pistorius bei einem Besuch in Kiew bekannt gab. Die Ukraine habe in den vergangenen Jahren beachtliche technologische Sprünge in dem Bereich hingelegt, so Pistorius. In Hamburg soll ein Jugendlicher einen Anschlag geplant haben. Der 17-jährige Syrer wurde von Spezialkräften der Polizei festgenommen. Er soll zu den Plänen von der Terrormiliz IS inspiriert worden sein. Bei Durchsuchungen wurden unter anderem Dünger und auch ein Messer gefunden. In einem Monat startet die Fußball-WM in Kanada, Mexiko und den USA. Während die FIFA ein Event der Superlative beschwört, ist vom großen Hype bislang noch wenig zu spüren. In den USA ist der erhoffte Buchungsboom bei den Hotels ausgeblieben. Zwei Gründe: die hohen Preise und die Politik von Präsident Trump.
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Kennst du die Geschichte hinter diesem Song? New York, 20. März 1991. Der vierjährige Connor spielt mit seinem Kindermädchen Verstecken. Dabei passiert das Unfassbare. Der Junge fällt aus einem geöffneten Fenster im 53. Stock. An diesem Tag ändert sich für seinen Vater, Eric Clapton, alles. Der tödliche Unfall ist für den Sänger ein unbegreiflicher Schock. In einem Song versucht er verzweifelt, seine Gefühle auszudrücken. Vielleicht helfen sie jemand anderem. Würdest du meinen Namen kennen, wenn ich dich im Himmel treffe? Tears in Heaven.

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1: Im Studio Hanna Messerschmidt. Schönen guten Morgen. Wie können die Menschen in Deutschland entlastet werden? Nachdem die Entlastungsprämie im Bundesrat gestoppt wurde, will die Bundesregierung das weitere Vorgehen prüfen. Der Wirtschaftsweise Felbermayr fordert bei NTV eine Steuerentlastung für mittlere Einkommen. Die Verbraucherzentrale war zuletzt für Direktzahlungen. Deutschland und die Ukraine wollen stärker militärisch zusammenarbeiten. Beide Länder wollen gemeinsam neue Drohnen entwickeln, wie Verteidigungsminister Pistorius bei einem Besuch in Kiew bekannt gab. Die Ukraine habe in den vergangenen Jahren beachtliche technologische Sprünge in dem Bereich hingelegt, so Pistorius. In Hamburg soll ein Jugendlicher einen Anschlag geplant haben. Der 17-jährige Syrer wurde von Spezialkräften der Polizei festgenommen. Er soll zu den Plänen von der Terrormiliz IS inspiriert worden sein. Bei Durchsuchungen wurden unter anderem Dünger und auch ein Messer gefunden. In einem Monat startet die Fußball-WM in Kanada, Mexiko und den USA. Während die FIFA ein Event der Superlative beschwört, ist vom großen Hype bislang noch wenig zu spüren. In den USA ist der erhoffte Buchungsboom bei den Hotels ausgeblieben. Zwei Gründe: die hohen Preise und die Politik von Präsident Trump.
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3: Man könnte meinen, unsere Lieblingsfarbe sei pink, dabei ist meine gelb. Gleich pink, you and your hand, und hier sind Pink Floyd.
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0: es jetzt einfach nicht nochmal aus. Letzte Woche habe ich Ärger gekriegt von meiner Frau. Hier ist die neue 107.7. Obwohl sie es nicht wusste, gab es Ärger.
1: Was?
0: Und jetzt umschreibe ich es. Worum geht's in dem Song Pink, You and Your Hand? Ich sag mal so, es reimt sich auf Tricksen. Und das singt sie halt einem Mann zu. Nee, wir beide, das wird nichts. Du und deine Hand, ihr seid

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0: 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Kennst du die Geschichte hinter diesem Song? 1983. Ein Mann schreckt mitten in der Nacht aus einem Traum hoch. Er fühlt sich etwas seltsam. In seinem Kopf hat er eine bestimmte Melodie und einen unheimlichen Gedanken. Dieser Mann ist Sting. Er setzt sich ans Klavier und innerhalb einer halben Stunde hat er den Song fertig geschrieben. Jeder Atemzug, jede Bewegung, jedes gebrochene Versprechen auf Schritt und Tritt. Ich beobachte dich. Die unheimlichen Worte eines Stalkers. The Police. 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

0: Die Ärzte bei der 977. Die Musik habe ich ja zum ersten Mal gehört als Kind, als ich in Reutlingen unterwegs war, weil wir hatten so eine ganz große Punk-Szene.
1: Ah, wirklich?
0: Mit so Iro-Haarschnitten. Und jetzt erst neulich habe ich mit meinem Sohn auch wieder einen einzelnen gesehen und der hat wirklich den Mund nicht mehr zubekommen bei der Frisur.
1: Der Punk oder dein Sohn?
0: Beide.
1: Aber die sieht man echt immer seltener, ne? Immer die Stachelfrisur.
0: Ja.

0: soll ja Menschen geben, Hanna, die schlau genug waren, sich den Freitag, den Brückentag, freizunehmen.
1: Boah, von denen hätte ich gern mal ein Stück.
0: Ja, und für die ist halt einfach Wochenhalbzeit. Ist das nicht geil? Schönen Dienstag.

0: Heute hat Winfried Kretschmann seinen offiziell letzten Arbeitstag und die neue Regierung nimmt ihre Arbeit auf. Unser Top-Thema jetzt. Es ist Dienstagmorgen, 5.30 Uhr.
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0: Mit Christiane Hampe.
2: Schönen guten Morgen. In Stuttgart tritt heute der neue Landtag zum ersten Mal zusammen. Die CDU hat Innenminister Thomas Strobel als Landtagspräsidenten nominiert. Morgen stellt sich dann Cem Özdemir zur Wahl als neuer Ministerpräsident. Grüne und CDU haben ihren Koalitionsvertrag bereits unterzeichnet. Gemeinsam verfügen sie über eine Zweidrittelmehrheit. Die 1.000 Euro Entlastungsprämie ist ja vorerst gestoppt. Heute wollen Union und SPD beraten, wie es jetzt weitergeht. Am Nachmittag kommt der Koalitionsausschuss zusammen. Zuletzt gab es Forderungen, dass die Prämie komplett aufgegeben werden und stattdessen die Einkommensteuer reformiert werden sollte. Die Friedensgespräche zwischen dem Iran und den USA kommen nicht voran. US-Präsident Trump hatte Teherans jüngsten Vorschlag zuletzt als Müll betitelt. Die aktuelle Waffenruhe bezeichnete der US-Präsident außerdem als extrem brüchig. Iran drohte im Falle eines Angriffs mit Vergeltung. Der Hunter-Virus-Kreuzer ist auf dem Weg zurück in die Niederlande. Die Evakuierung ist abgeschlossen. Die letzten Passagiere waren in Teneriffa von Bord gegangen. Seit gestern Morgen sind auch 4 deutsche Urlauber wieder zurück in der Heimat. Sie sind aktuell in Quarantäne.
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0: Guten Morgen, hier ist das Wetter für uns in Baden-Württemberg. In Süßen im Kreis Köppingen messen wir aktuell 3 Grad. In Wimsheim im Enzkreis auch 3 und in Neckarsulm im Kreis Heilbronn zumindest 4 Grad. Ja, heute wird es wechselhaft mit sonnigen Abschnitten, aber auch weiterem Regen oder sogar Schnee. Morgen wird es dann wieder ein bisschen milder.
3: 5:32 Uhr, guten Morgen auf die nassen Straßen. Fahrt bitte vorsichtig auf der A8. Frischer Unfall zwischen Ulm-Nord und Märklingen. Rechte Spur, das Ganze ist ungesichert. Und auf die Gegenfahrbahn hat es anscheinend Gegenstände rübergefetzt. Bitte vorsichtig fahren in beiden Richtungen. Ansonsten noch nichts passiert. Eure Staus, eure Blitzer immer kostenlos melden. 0800 24 7 1077.
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0: Wir sind Baden-Württembergs Rockigste Morning Show. Hanna und Nikolaus hier. Guten Morgen.
3: Grüezi. 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I Want It All. Hier ist aus den 80ern. Queen.
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0: Ist es zu früh, Gags über den Hunter-Virus zu machen? Oder komme ich genau richtig, solange es noch geht quasi? Weißt du, wie ich meine, bevor es zu schlimm ist?
1: Versuch's.
0: Die neue 107.7, ich entschuldige mich einfach schon mal im Vorhinein. Bester Rock und Pop, ich habe so leicht gelbe Stellen an den Zehen. Vielleicht habe ich den Fanta-Virus.

0: Also im Vergleich zu heute Nacht ist es ja traumhaftes Wetter heute Morgen.
1: Also so gesehen.
0: Durchgeschüttet bei uns in Esslingen. 20 vor 6, jetzt ist erstmal so halb.

0: 5.44 Uhr, die neue 107.7 und ich glaube, jetzt in dem Moment benutzt Winfried Kretschmann seinen Waschlappen, um sich auf den Tag vorzubereiten. Er ist ja kein Fan vom Duschen, sagt er, wegen dem Säureschutzgehalt der Haut.
1: Noch einmal frisch machen.
0: Sein letzter Arbeitstag heute, die neue 107.7, beste

0: Und hier kommt der Song, der für mich persönlich den Kalten Krieg beendet hat. Die neue 107.7. Was? Survivor Burning Heart?
1: Wenn es so einfach wäre.
0: Du hast nicht Rocky 4 gesehen, ich merke schon.
1: Nee, aber ich weiß trotzdem, dass dieser Song nicht den Kalten Krieg beendet hat.
0: Rocky gegen Ivan Drago, die große Rivalität. USA gegen Sowjetunion und am Ende steht er im Ring. Und die Russen lieben ihn und er sagt, wenn wir das hier im Ring klären können, dann können wir

0: Es ist kurz vor sechs. Kurz vor sechs. Hier ist die neue 107.7 mit dem epischen Guten Morgen Rocksong.
1: Schönen guten Morgen. Gönn dir erstmal eine Rasur. Doch, hey.

0: Du rasierst dich doch eh nur einmal im halben Jahr, oder? Sag mal, du durftest keine Probleme mit Bartstoppeln haben.
1: Nur weil ich einen Vollbart habe, heißt es nicht, dass da drumrum nichts wächst.
0: Okay, einmal im Jahr.
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0: Am offiziell letzten Arbeitstag von Winfried Kretschmann tritt heute in Stuttgart der neue Landtag zum ersten Mal zusammen. Eins unserer Themen jetzt. Es ist Dienstagmorgen, 6 Uhr.
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8: Guten Morgen. Nach dem Nein zur Entlastungsprämie im Bundesrat suchen Union und SPD mit Hochdruck nach einer Alternative, um die Preisanstiege durch den Iran-Krieg für die Menschen abzufedern. Alle Augen richten sich auf den Koalitionsausschuss heute Abend. Unklar ist, ob die Spitzen von Union und SPD hier schon Entscheidungen treffen. Thomas Thonfeld berichtet.
9: Für die schwarz-roten Koalitionäre geht es heute hier in der Hauptstadt um zwei Punkte. Zum einen müssen sie mindestens Ansätze finden, wie die Bürger entlastet werden sollen, nachdem die Pläne mit der 1.000-Euro-Prämie ja im Bundesrat gescheitert sind. Und zum anderen müssen sie sich nach der offenbar kontroversen letzten Runde zusammenraufen und auf das Wesentliche fokussieren, wie CSU-Chef Söder betont. Mentale Aufräumarbeiten nennt er das. Wie weit Schwarz-Roter heute kommt, ist allerdings schwer zu sagen.
8: Die USA und der Iran lehnen die gegenseitigen Bedingungen für Friedensgespräche ab. US-Präsident Trump hatte den jüngsten Vorschlag des iranischen Regimes zuletzt als Müll bezeichnet. Die seit 5 Wochen andauernde Waffenruhe nannte er extrem brüchig. Iran droht im Fall eines Angriffs mit Vergeltung. Und der Iran fordert von den USA Reparationszahlungen für die angerichteten Kriegsschäden sowie die volle Souveränität über die Straße von Hormuz. Und jetzt weitere Meldungen in Kürze. In Stuttgart tritt heute der neue Landtag zum ersten Mal zusammen. Die CDU hat Innenminister Strobel als Landtagspräsidenten nominiert. Den Koalitionsvertrag haben Grüne und CDU gestern unterzeichnet. Gemeinsam verfügen sie über eine Zweidrittelmehrheit. Die Region Heilbronn trauert um die 3 bekannten Opfer eines Flugzeugabsturzes in Namibia. Die langjährige Chefin der Dieter-Schwarz-Stiftung, Silke Lohmiller, ihr Mann und der gemeinsame Sohn waren ums Leben gekommen. Sie waren auf einem Touristenrundflug unterwegs gewesen. Und noch genau 1 Monat bis zur Fußball-WM. Die FIFA beschwört ein Event der Superlative. Noch bleibt der große Hype, zum Beispiel an Buchungen in den amerikanischen Hotels, aber aus. Als Gründe gelten die hohen Preise und die Politik von Präsident Trump.
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0: Guten Morgen, hier ist das Wetter für uns in Baden-Württemberg. In Südbaden zeigt sich die Sonne heute am häufigsten. Ansonsten immer wieder Regen oder Schnee und sehr frisch. In Pforzheim maximal 11 Grad heute. Ebenso bei euch in Wertheim und in Ilshofen im Kreis Schwäbisch Hall maximal 9 Grad. Morgen wird es dann zumindest ein bisschen milder wieder.
1: Grüße zu euch auf die Straßen. 6:02, die neue 107.7. Verkehrsservice. Vorsichtig im Kreis Ravensburg. Zwischen Bayenbach und Frohnhofen sind 4 Rinder auf der Straße. Dann immer noch die Gegenstände auf der A8. Vorsichtig zwischen Märklingen und Ulm. Und B27, leider auch ein Wildtierunfall zwischen dem Dreieck Zuffenhausen und Kornwestheim Süd. Und gerade kommt noch ganz neu A81, vorsichtig, brennender LKW, Fahrtrichtung Stuttgart zwischen Ilsfeld und Mundelsheim. Kommt alle gut und vor allem bitte sicher an. Eure Staus und Blitzer immer kostenlos. 0800 24 7 107 7.
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0: Glückwunsch an Sebastian Hoeneß. Unser VfB-Trainer wird heute 44.
1: Mit 44 Jahren, da fängt das Leben an.
0: Ungefähr
1: Hanna
0: so,
1: und
0: ja.
1: Nikolaus hier, das Geburtstagsständchen kommt von Bon Jovi.
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0: Es ist völlig in Ordnung, dass du hier deine Lieblingsmänner unterbringst. Aber erst Bon Jovi und direkt danach Lenny Kravitz. Da frage ich mich, kommt jetzt gleich Brad Pitt ums Eck oder wen hast du noch eingeladen?
1: Gute Idee.
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0: In Baden-Württembergs rockigster Morning Show. Hanna und Nikolaus hier.
1: Morgen.
0: Neil Armstrong war der erste Mensch auf dem Mond. Und Valerie aus Backnang ist weltweit die erste mit einem Tripsdrill Superticket. Passender Vergleich, sag ich.
1: Absolut.
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0: Dafür müsst ihr nur um 7:07 meinen Tripsdrill-Song meistern. In dem müsst ihr Lücken richtig ausfüllen. Das klingt dann zum Beispiel so.

0: dann muss ich vielleicht...
1: Na?
2: Spucken?
1: Und genau das hat Valerie aus Backnang gestern dreimal geschafft. Glückwunsch nochmal zu den Tickets.
2: Und das hat Angelo aus Hüfing im Schwarzwald-Barkreis gehört und sich gedacht, boah, das kann ich auch.
1: Sehr gut.
2: Angelo, wann warst du denn das letzte Mal in Tripsdrill?
3: Tatsächlich, wo ich selber ganz klein war. Meine Eltern haben mich damals mitgenommen. Das war mein erster Freizeitpark.
1: Ach, geil.
3: So, und meine Frau und ich haben ja auch eine kleine Tochter bekommen. Jetzt haben wir gedacht, ja, wir wollen mal dieses Jahr einfach mal wieder was anderes probieren. Auch mal dann Freizeitpark. Klar, sie ist noch ein bisschen klein, sie ist jetzt 3.
1: Okay.
3: Aber jedoch hat sich das irgendwie ergeben, weil man in Tripsdrill auch wirklich viel machen kann. Für Große, für Kleine, einfach ein Familienauszeittag. Und es wäre jetzt witzig, wenn sie auch ihren ersten Freizeitpark sozusagen dort hätte.
2: Nur, dass bei ihr jetzt schon ein paar Sachen dazugekommen sind, glaube ich.
1: Im Vergleich.
3: Das auf jeden Fall.
1: Das, was noch gleich ist, ist die Altweibermühle. Die gab es damals bei dir schon, die gibt es auch immer noch.
3: Ja, das ist cool. Altes bewährtes.
1: Frage, unseren Trips-Trill-Song, hast du den daheim ab und zu mal gehört und ein bisschen mitgeübt schon? Oder?
3: Ja, klar, ich gebe mein Bestes. Ich bin natürlich ein bisschen aufgeregt, aber ja, habe ich es schon im Radio wieder gehört. Hat ja auch schon jemand geschafft.
1: Ja.
3: Habe ich mich auch total gefreut. Ich werde einfach mein Allerbestes geben.
1: Das hört sich doch sehr gut an. Um 7:07 gilt's, dann spielt Angelo aus Hüfingen um ein Trips-Drill-Superticket.
2: Und wenn ihr auch mitspielen wollt, dann bewerbt euch ganz einfach über die neue 107.7.de.

0: Cross Down, It's Not My Time. Liebe Grüße an meine beste Freundin Julia. Den haben wir zusammen entdeckt, als wir beide Liebeskummer hatten.
1: Aber nicht wegen jeweils anderen.
0: Und okay. Zusammen Liebeskummern ist wirklich sehr viel einfacher als alleine.
1: Das denke ich, ja.
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3: Während Winfried Kretschmann heute zum letzten Mal arbeitet, tritt der neue Landtag heute das erste Mal zusammen. Eins unserer Themen jetzt. Es ist Dienstagmorgen, 6.30 Uhr.
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3: Mit Stefanie Häuslein.
4: Guten Morgen. Union und SPD suchen mit Hochdruck nach einer Alternative zur geplatzten Entlastungsprämie. Die Verbraucherzentrale ist für Direktzahlungen an die Menschen, um die Preisanstiege durch den Iran-Krieg abzufedern. Und der Wirtschaftsweise Felbermayr sagte bei NTV.
5: Besser als einen Murks zu machen allerdings wäre zu sagen, die Lage ist nicht so furchtbar, dass man jetzt unbedingt etwas machen muss. Und wenn man entlasten will, und zwar so, dass das nicht unbedingt für die Härtefälle etwas bringt, sondern konjunkturbelebend wirkt, dann wäre es höchst an der Zeit, dass man sich kümmert um eine Steuerreform, die in der Mitte entlastet. Und das Geld, das man jetzt ausgegeben hätte, das kann man einsetzen, um wirklich dort, wo die Leistungsbringer sind, in der Mitte der Gesellschaft Entlastungssignale setzen.
4: Die USA und der Iran lehnen die gegenseitigen Bedingungen für Friedensgespräche ab. Präsident Trump hat den jüngsten Vorschlag des iranischen Regimes als Müll bezeichnet. Die seit 5 Wochen andauernde Waffenruhe nannte er extrem brüchig. Iran droht im Fall eines Angriffs mit Vergeltung und fordert von den USA Reparationszahlungen für die angerichteten Kriegsschäden. Außerdem die volle Souveränität über die Straße von Hormuz. Und jetzt weitere Meldungen in Kürze. In Stuttgart tritt heute der neue Landtag zum ersten Mal zusammen. Die CDU hat Innenminister Strobel als Landtagspräsidenten nominiert. Den Koalitionsvertrag haben Grüne und CDU gestern unterzeichnet. Gemeinsam verfügen sie über eine Zweidrittelmehrheit. Die Region Heilbronn trauert um die 3 bekannten Opfer eines Flugzeugabsturzes in Namibia. Die langjährige Chefin der Dieter-Schwarz-Stiftung, Silke Lohmiller, ihr Mann und der gemeinsame Sohn waren ums Leben gekommen. Sie waren auf einem Touristenrundflug unterwegs. Und noch wenige Wochen bis zur Fußball-WM. Die FIFA beschwört ein Event der Superlative. Noch bleibt der große Hype, zum Beispiel an Buchungen in den amerikanischen Hotels, aber aus. Als Gründe gelten die hohen Preise und die Politik von Präsident Trump.
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3: Guten Morgen, hier ist das Wetter für uns in Baden-Württemberg. In Tübingen messen wir aktuell 4 Grad, in Bad Waldsee im Kreis Ravensburg 3 und in Korb im Rems-Murr-Kreis 4 Grad. Ja, ganz so schlimm wie heute Nacht ist es jetzt nicht mehr. Tagsüber Wind mit Mix aus Sonne, Wolken und aber auch Regen oder sogar Schneeschauern. Morgen wird es dann wieder trockener und auch ein bisschen wärmer.
6: 6.33 Uhr haben wir es. Grüße zu euch auf die Straßen. Sieht wieder richtig gut aus. A6, die einzige Gefahrenstelle aktuell, vorsichtig zwischen Öhringen und Neuenstein. Reifenteile auf der Fahrbahn. Und in der Ausfahrt Wendlingen, kaputter LKW und Ölspur. Vorsichtig, wenn ihr auf der A8 Richtung Stuttgart unterwegs seid. Staus und Blitzer, immer kostenlos. 0800 24 7 1077.
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6: Das hier ist, glaube ich, der früheste Wissenstest Baden-Württembergs. Schönen guten Morgen, es ist kurz nach 6:30 Uhr.
3: Morgen.
6: Wir haben ja hier ein Geräusch, um Werbung zu kennzeichnen, Hanna. Mhm. Ich glaube, ich spiele das heute zur Sicherheit.
3: Okay.
6: Leider kriege ich nämlich kein Geld von Skoda für das, was jetzt kommt. Ich fahre aber ein Skoda Kodiaq. Cooles Auto, nicht nur, weil es ein extrem geiles Gadget für Notsituationen hat. Was ist in den meisten Skodas in die Fahrertür eingebaut bei mir? A. Klopapier. B. Ein Handventilator. Oder C. Ein Regenschirm.
3: Ja, eins davon stimmt wirklich. Ich habe es auch kaum glauben.

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1: Als ich das gesehen habe, dachte ich auch, das ist ja, warum hat es nicht jedes Auto? In der Fahrertür meines Skodas gibt es ein Fach für A, Klopapier, B, einen Handventilator oder C, einen Regenschirm. 0800 24 7 177. Oh Gott, alle Leitungen sind schon voll.

I just died in your arms. Klingt nach einem tragischen Unfall. Es geht um Sex mit der Ex. 6:38 Uhr. Kann auch sehr tragisch sein.

0: guck mal, ich habe hier so eine gelbe Stelle am Fingernagel. Ich glaube, ich habe das Fanta-Virus.
1: Oh, jetzt komm!
0: Zu früh für solche Gags? Die neue 107. Nicht, dass das Hunter-Virus jetzt so ein Corona-Ding wird, aber dann kann ich jetzt noch Gags machen, solange es noch nicht so schlimm ist.
1: So gesehen, ja.
0: Grüße an alle mit dem Fanta-Virus. Die neue 107.

0: Es gibt ja viele tolle Autos, ja?
1: Absolut.
0: VW, ganz Mercedes, viele. Ford, BMW, Kia, aber nur eine Automarke hat ein sehr sinnvolles Gadget, wenn ihr diese Tage unterwegs seid. Es ist 7:15.
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1: Es geht ums Skoda. Fahre ich jetzt seit einem knappen Jahr ungefähr. Und in meiner Fahrertür ist was serienmäßig verbaut. Ein spezielles Fach, das, glaube ich, ehrlich gesagt, sonst keine andere Automarke hat. Ein sehr praktisches Fach für A. Klopapier. B. Einen Handventilator. Oder C. Einen Regenschirm.
0: 0800 24 7777. Hanna und Nikolaus sind hier. Wen haben wir denn dran?
3: Hallo, hier ist der Thomas aus Villingen-Schwenningen.
0: Morgen, Thomas.
1: Thomas, ich hör's doch, du bist in einem Gefährt unterwegs.
3: So ist es. Ich habe aber gerade geparkt und Auto abgestellt.
1: Ja, darauf will ich gar nicht hinaus. Was fährst du?
3: Ich fahre einen Ford tatsächlich. Hm.
1: Gott sei Dank, keine Dauerwerbung für Skoda jetzt. Gut, sehr gut.
3: So ist es.
1: Und du bist auch sehr zufrieden mit deinem Ford.
3: Ja, passt. Sehr gut.
1: Und hast du da auch Klopapier irgendwo eingebaut?
3: Weder Klopapier noch einen Regenschirm. Schade eigentlich, ich muss ihn so reinlegen, aber der Regenschirm ist beim Skoda in den Türen verbaut.
1: Jawohl, richtig. Und also erstens, als ich es selber entdeckt habe, dachte ich, es ist ja absolut genial. Zweitens, als die Kollegen das gestern gehört haben, haben die gesagt, es ist ja absolut genial. Deswegen dachte ich, ich mache da eine Klugscheißerfrage draus.
3: Es ist wirklich klasse, weil, naja, manchmal liegt er nicht zur Hand und dann... Ja,
1: also
3: dann hast du ein Problem.
1: Ich sag's wie es ist, ich bin eigentlich quasi nur noch mit dem Auto unterwegs und ich nehme keinen Regenschirm mehr mit. Also wenn ich einen brauche, dann habe ich halt immer einen
0: und
1: bei mir.
0: Und tust den dann auch wieder da rein,
1: ja,
0: weil
1: ja.
0: Das ist ja das
1: natürlich,
0: Wichtige.
1: Natürlich, und das ist ein Knirps und deswegen passt der sowohl in der Fahrer- als auch in der Beifahrertür ist einer drin.
0: Zwei?
3: Dann haben wir heute ja genug Werbung gemacht.
1: Ja, ich sag ja, warte, ich mach zur Sicherheit nochmal ganz kurz unser Werbegeräusch. So, jetzt sind wir auf der sicheren Seite. Thomas, Klugscheißer-Tasse geht hochverdient zu dir. Glückwunsch.
3: Vielen Dank.
2: Let's go!

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1: Heute ist das erste Halbfinale für den ESC. Deutschland
0: Eurovision,
1: ist
0: Chanson de la Grande Union.
1: Genau. Deutschland ist als Finalteilnehmer ja schon gesetzt. Eins unserer Themen jetzt. Es ist Dienstagmorgen, 7 Uhr.
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1: Mit Stefanie Häuslein.
14: Guten Morgen. Lebenswichtige Medikamente sollen bald zu einem größeren Teil in Europa produziert werden. Um die Versorgung sicherer zu machen, haben Unterhändler des EU-Parlaments und der Mitgliedstaaten Regeln festgelegt, nach denen die Produktion von Arzneimitteln schneller genehmigt und schneller bezuschusst werden kann. Für Baden-Württemberg als einen zentralen Pharma-Standort in Deutschland wäre der endgültige Beschluss eine sehr gute Nachricht. Wie soll der Staat die Menschen angesichts der Preisanstiege durch den Iran-Krieg entlasten? Union und SPD suchen nach einer Alternative zur geplatzten Entlastungsprämie. Die Verbraucherzentrale ist für Direktzahlungen. Der Wirtschaftsweise Felbermayr plädiert dringend für die langfällige Steuerreform. Ansonsten rät er der Politik, lieber gar nicht eingreifen als ziellos.
15: So schlimm ist die Lage jetzt nicht im Vergleich zu Beginn dieses Jahres. Die Preise der Zapfsäulen sind hoch, ja, aber sie sind auch nicht exzessiv hoch. Die Frage ist, ob man überhaupt etwas tun muss in dieser Lage. Aber wenn man den schon entlasten will, dann kann man das besser tun, indem man den Haushalten, die konkret Schwierigkeiten haben, zielgenau dosiert hilft mit Direktzahlungen.
14: Und jetzt weitere Meldungen in Kürze. Die USA und der Iran lehnen die gegenseitigen Bedingungen für Friedensgespräche ab. US-Präsident Trump nannte die Waffenruhe extrem brüchig. Der Iran fordert Reparationszahlungen für seine Kriegsschäden und Souveränität über die Straße von Hormuz. In Stuttgart tritt heute der neue Landtag zum allerersten Mal zusammen. Die CDU hat Innenminister Strobel als Landtagspräsidenten nominiert. Den Koalitionsvertrag haben Grüne und CDU gestern bereits unterzeichnet. Und heute ist das erste Halbfinale des Eurovision Song Contest in Wien. Als Favoriten gelten das Duo aus Finnland, der griechische und der israelische Beitrag. Sarah Engels tritt vorerst außer Konkurrenz an, denn Deutschland ist als Finalteilnehmer gesetzt.
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1: Guten Morgen, hier ist das Wetter für uns in Baden-Württemberg. Eigentlich sieht es gerade nach einem richtig schönen Wintertag aus,
0: mega
1: oder?
0: Geil.
1: Blauer Himmel, aber kalt.
0: Zapfig halt, genau.
1: Ja, und es liegt vermutlich am heiligen Pankratius, der zweite
0: Gott.
1: Eisheilige heute.
0: Ja.
1: Typischer Kälteeinbruch steht für ihn. Und im Schwarzwald und Allgäu kann es heute tatsächlich auch nochmal schneien. In Lahr im Schwarzwald bekommen wir heute maximal 13 Grad, in Esslingen 11 und in Mur im Kreis Ludwigsburg 12 Grad. Morgen dann insgesamt wieder freundlicher und auch milder. Am Donnerstag ist Vatertag. 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
0: Gleich wird es 7.03 Uhr, die neue 107.7 Verkehrsservice. Bitte vorsichtig auf der A8. Gegenstände aktuell zwischen Wendlingen und Kirchheim-Tech West auf der linken Spur in Fahrtrichtung Ulm. Unfallaufnahme läuft. B10 zwischen Deizisau West und Esslingen-Zell, Fahrtrichtung Stuttgart. Es staut sich schon bis hinters Plochinger Dreieck. Und Baustellenstau an der üblichen Stelle A81 Böblingen-Sindelfingen. 5 Kilometer Stop and Go. Staus und Blitzer. Immer kostenlos an die 0800 24 7 107 7.
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1: Noch einmal Festsprachrichten. Winfried Kretschmann hat heute seinen offiziell letzten Arbeitstag.
0: Er hat eine wirklich kurze Woche. Hanna und Nikolaus hier, die meisten 80er und 90er. Wir feuern richtig los. Hier sind Starship.
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0: kurzen Arbeitswoche und ich sag mal, da kommen ja noch ein paar Feiertage auf uns zu.
1: Hallo, Nikolaus hier. Und wir sorgen dafür, dass ihr die langen Wochenenden mit der Familie in dem schönsten Freizeitpark Baden-Württembergs verbringen könnt.
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1: Jeden Morgen um 7:07 schlüpft Nikolaus in sein silbernes Pailletten-Jackett.
0: Ja, das habe ich eh immer an, richtig.
1: Jeden Morgen um 7:07 spielt ihr um ein Trips-Thrill-Superticket.
0: Eintritt und Verpflegung für die ganze Familie. Dafür müsst ihr euer musikalisches Talent unter Beweis stellen und in meinem Trips-Thrill-Song 3 Lücken richtig ausfüllen.
1: Hat gestern Valerie aus Backnang schon erfolgreich geschafft. Glückwunsch nochmal.
0: Jawohl.
1: Und heute möchte es Angelo aus Hüfingen im Schwarzwald-Baar-Kreis versuchen. Trips-Thrill war sein erster Freizeitpark und so soll es jetzt auch für seine 3-jährige Tochter werden.
0: Angelo, bei dir ist es ein bisschen her, dass du in Trips-Thrill warst, aber kennst dich doch noch ein bisschen aus, oder? Also
3: ja, ich habe noch ein paar Sachen auf dem Schirm. Ich habe auch noch ein bisschen noch drüber geguckt. Ich werde einfach mein Allerbestes geben.
0: Na, egal, dann fangen wir an mit Part 1 für dich.

0: Noch ein
1: Spaß.
2: Kannst du in der Küche gut gebrauchen?
1: Glas. Yeah. Kannst du?
3: Jawohl. Los die Achterbahn. Ich will sie endlich fahren. Jetzt habe ich mich verlaufen.
0: Verdammt.
3: Doch schau kurz auf den
1: Plan.
2: Und damit kommen wir zur finalen Frage.

0: Achterbahn, die heißt
1: Carajo.
0: Oh, ich habe gerade richtig, richtig im Hintergrund mitgeschwitzt, weil ich dachte, oh, hoffentlich kennt er die Carajo.
1: Ich auch tatsächlich. Ich war echt nervös. Ey.
0: Du hast es geschafft. Deine dreijährige Tochter geht wie du zum allerersten Mal noch drin ins Drill.
1: Oh, wie ihr seid so. Das ist so lieb von euch. Ganz, ganz herzlichen Dank. Mega cool. Wirklich. Dankeschön. Von Herzen.
2: Sehr, sehr gerne. Ja, und wenn ihr auch in den Erlebnispark Trips drillen möchtet, dann tragt euch ein über die neue 107.7.de. Morgen um 7:07 spielen wir die nächste Runde. Let's go!

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0: Und den nächsten 80er von Ultravox würde ich gerne allen Realschülern und Werkrealschülern widmen, die heute Mathe schreiben. Dancing with tears in my eyes. So wird es euch wahrscheinlich heute Mittag gehen, wenn ihr es geschafft habt.
1: Freudentränen.
0: Viertel nach sieben, bester Rock und Pop, das sind Ultravox.

0: 7:23 Uhr, ihr hört die neue 107.7, jetzt mit der Debütsingle von Bon Jovi, Runaway, kam 1984 raus, ist mein Baujahr quasi.
1: Ihr kamt beide 1984 raus, kann man sagen.
0: Also Runaway und ich, ja.
1: Aber dann solltest du dir mal Gedanken machen über den Altersunterschied zwischen dir und Bon Jovi. Also verstehst du, das musst du doch selber hören, er ist zu alt für
0: der
1: dich,
0: war
1: vergiss
0: da
1: es.
0: Noch jung.

0: hast jetzt nachgeschaut, wie alt er war, als der Song rauskam.
1: 22.
0: Er ist 22 Jahre älter als du.
1: Ja.
0: Das ist zu viel.
1: Das ist im Rahmen.
0: Nein, das ist, also da kannst du die letzten Jahre einfach alleine verbringen. Das ist auch nichts.
1: Da hast du allerdings recht.
0: Fünf vor halb acht allerdings mit seiner Kohle.

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3: Medikamente, die uns das Leben retten können, sollen jetzt auch bei uns produziert werden. Unser Top-Thema jetzt. Es ist Dienstagmorgen, 7.30 Uhr.
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3: Mit Stefanie Häuslein.
5: Guten Morgen. Lebenswichtige Medikamente sollen bald zu einem größeren Teil in Europa produziert werden. Um die Versorgung sicherer zu machen, haben Unterhändler des EU-Parlaments und der Mitgliedstaaten Regeln festgelegt, nach denen die Produktion von Arzneimitteln schneller genehmigt und auch bezuschusst werden kann. Für Baden-Württemberg als einen zentralen Pharma-Standort in Deutschland wäre der endgültige Beschluss eine gute Nachricht. Union und SPD ringen um Entlastungsideen für die Menschen in Deutschland. Heute Abend kommt der Koalitionsausschuss zusammen. Es ist die erste Sitzung, seit die inzwischen geplatzte Entlastungsprämie beschlossen wurde. Die Union schlägt pauschale Entlastungen vor. Mehrere Wirtschaftsweisen raten der Bundesregierung dringend zu gezielten Entlastungen für mittlere und niedrige Einkommen. Auch Vizekanzler Lars Klingbeil von der SPD hat diese gestern erneut gefordert.
6: Deswegen brauchen wir Entlastung bei Menschen, die 2.500, 3.000, 4.000 Euro im Monat verdienen. Da muss entlastet werden. Es kann keine Einkommensteuerreform geben, bei der nicht auch die Spitzenverdiener in diesem Land mehr bezahlen müssen.
5: Und jetzt weitere Meldungen in Kürze. Der frühere Inspekteur der Polizei Baden-Württemberg muss erneut vor Gericht. Heute beginnt der Prozess. Diesmal geht es um Bestechung. Er soll einer jüngeren Polizistin Karrierevorteile gegen Sex geboten haben. Vom Vorwurf sexueller Nötigung ist er jedoch bereits freigesprochen. Die USA und der Iran lehnen die gegenseitigen Bedingungen für Friedensgespräche ab. US-Präsident Trump nannte die Waffenruhe extrem brüchig. Der Iran fordert Reparationszahlungen für seine Kriegsschäden und Souveränität über die Straße von Hormuz. Und noch wenige Wochen bis zur Fußball-WM. Die FIFA beschwört ein Event der Superlative. Noch bleibt der große Hype zum Beispiel an Buchungen in den amerikanischen Hotels aber aus. Als Gründe gelten die hohen Preise und die Politik von Präsident Trump.
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3: Schönen guten Morgen, hier ist das Wetter für uns in Baden-Württemberg. In Echterdingen im Kreis Esslingen messen wir aktuell 3 Grad. In Winterling in Zollernalbkreis 2 Grad und in Heilbronn 4 Grad.
7: Hatten wir nicht 30 Grad letzte Woche? Ja. Ganz im Ernst,
3: ey. Heute wird es jetzt wechselhaft. Es sind immer wieder sonnige Abschnitte mit dabei, ja, aber auch weiterer Regen oder sogar Schnee. Aber morgen wird es dann wieder ein bisschen milder. 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
7: Die neue 107.7 Verkehrsservice, 7.33 Uhr ist es. Hallo auf die Straßen und Grüße direkt mal auf die B10. Unfall bei Esslingen ist nie gut um die Uhrzeit, da wollen einige durch ins Geschäft. Rückstau bis Reichenbach an der Filz auf der B10 und Rückstau auf die B313 bis nach Köngen. Wer die Wahl hat, umfährt das Plochinger Dreieck, wenn er Richtung Stuttgart will. Ansonsten die üblichen Staus um die Uhrzeit, A81 bei Zuffenhausen, 6 Kilometer Stop and Go, genauso Böblingen-Sindel. Fingen. Staus und Blitzer immer kostenlos. 0800 24 7 107.7.
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3: Morgen, wir haben die meisten 80er, die meisten 90er, die meiste Musik. Jetzt von Queen.
7: Baden-Württembergs rockigste Morning Show hier. Wir sind Hanna und Nikolaus. Schönen Dienstag euch allen.
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0: Weißt du, was für meine Frau heute ist, Hannah?
1: Keine Ahnung.
0: Wochenhalbzeit.
1: Ah, hat die Freitag frei?
0: Ja.
1: Ah, clever.
0: 7.37 Uhr, die neue 107.7. Grüße an alle, die im Gegensatz zu uns ein bisschen besser die Urlaubstage geplant haben und den Brückentag frei haben. Tag 2 von 3 für euch. 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Die

0: Jesse zu Winnie. Es ist 7:15. Auch unser Urschwabe hat ein paar Worte noch loszuwerden. Hier ist unser Mann aus Eislingen im Kreis Göppingen.
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2: Morgen, meine Lieben, grüßt euch.
3: Hi Jens.
0: Morgen Jens.
2: Unser Landes-OP hat ja heute seinen letzten Arbeitstag. Lass mal alles Politische weg. Also lieber Winfried Kretschmann, ganz, ganz viel Spaß in der Rinde. Ich glaube nicht, dass du aufhören wirst, aber ich denke mal.
0: Doch, doch Jens. Ich glaube, der ist nicht so einer wie du. Der kriegt es hin, dann auch mal ein Deckel drauf zu machen. Der schafft es auch mal, das Leben dann wirklich zu genießen, ohne Schaffe, Schaffe, Schaffe, Schaffe.
2: Okay, ich wünsche es ihm wirklich von Herzen, ehrlich. Also man muss wirklich sagen, total sympathisch. Egal, irgendwie, ich verbinde nichts Negatives von seinen Auftritten oder sonst irgendwas. Der war angenehm, so als Person wirklich, dass
0: total.
2: Man sagt, ich wünsche ihm von Herzen ein ganz entspannter und wirklich ruhiges Rentendasein.
0: Relativ früh in seiner Karriere ist das hier schon passiert und es fasst ihn eigentlich perfekt zusammen, Jens. Warte.
4: Aber wenn wir etwa jetzt die Verfahren da beschleunigen, gut, rutscht mir schon die Hose runter.
0: Eine Sache, dass einem die Hose runterrutscht bei so einer wichtigen Rede. Das andere ist es so zu kommentieren.
2: Ja, ehrlich. Das nimmt ihm keiner krumm. Ich weiß, dem kann man sowieso irgendwie gar nichts umnehmen.
3: Mich hat er jetzt gekriegt, nachdem er kurz bevor er jetzt in Rente gegangen ist, mal drüber gesprochen hat, wie es eigentlich ist, Opa zu sein, also Enkel zu haben. Und da hat er mich ein bisschen an meine Eltern erinnert.
5: Also wenn Sie Enkel bekommen, es erfüllt Sie mit einer Herzenswärme. Das kann man nur mit dem Verliebtsein in jungen Jahren irgendwie vergleichen.
3: Oh. Ist das nicht schön?
2: Ja.
3: Schön beschrieben auch.
0: Ich will, dass er mir heute Abend was vorliest, wenn ich ins Bett gehe.
2: Zeit dafür.
0: Entspannten letzten Arbeitstag, erstmal schön lang Pause in der Kaffeeküche, erstmal schön plaudern mit den Kollegen, ganz entspannt angehen, Herr Kretschmann. Wir hören uns morgen, Jens. Du schaffst jeden Tag, das ist uns klar, wie immer, um 7:15. Hau rein.
2: Wir wünschen ihm ganz, ganz viel Gesundheit und vor allen Dingen ein tolles Rentner-Dasein.
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0: wird die Patin des Punks genannt und ich finde, einen viel cooleren Namen kann man kaum haben.
1: Stimmt.
0: Patti Smith, the Godmother of Punk. 10 vor 8 ist es.

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1: Gleich 5 vor 8, ihr hört die neue 107.7 und der Regen aus der Nacht hat ja zumindest ein gutes, die ganzen Pollen, der ganze Blütenstaub ist jetzt mal runtergewaschen worden. Also ist ein guter Dienstag für alle Allergiker.
2: Allerhöchste Zeit, nicht, dass wir schon wieder jemanden wie Bryan Adams verlieren, Hannah.
3: It was actually really nice, it was by the spray, but then I realized that in springtime there's a lot of pollen here and I got quite allergic to the pollen, so I thought, maybe I'll just come visit.
2: Er hat in Berlin gewohnt, bis ihm die Pollen an der Spray fertig gemacht haben. Summer of 69, ein hoffentlich pollenfreier Sommer für Bryan Adams. 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
11: Heute ist das erste Halbfinale für den ESC. Deutschland ist als Finalteilnehmer ja schon gesetzt.
1: Warum eigentlich? Weil wir so gut waren die letzten Jahre, oder?
11: Vermutlich. Eins ist heute im Jetzt. Es ist Dienstagmorgen, 8 Uhr.
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11: Mit Stefanie Häuslein.
12: Guten Morgen. Union und SPD ringen um Entlastungsideen für die Menschen in Deutschland. Heute Abend kommt der Koalitionsausschuss zusammen. Es ist die erste Sitzung, seit die inzwischen geplatzte Entlastungsprämie beschlossen wurde. Die Union schlägt pauschale Entlastungen vor. Mehrere Wirtschaftsweisen raten der Bundesregierung dringend zu gezielten Entlastungen für mittlere und niedrige Einkommen. Auch Vizekanzler Lars Klingbeil von der SPD hat diese gestern erneut gefordert.
13: Deswegen brauchen wir Entlastung bei Menschen, die 4.000 Euro im Monat verdienen. Da muss entlastet werden. Es kann keine Einkommenssteuerreform geben, bei der nicht auch die Spitzenverdiener in diesem Land mehr bezahlen müssen.
12: Lebenswichtige Medikamente sollen bald zu einem größeren Teil in Europa produziert werden. Um die Versorgung sicherer zu machen, haben Unterhändler des EU-Parlaments und der Mitgliedstaaten jetzt Regeln festgelegt, nach denen die Produktion schneller genehmigt und auch bezuschusst werden kann. Für Baden-Württemberg als einen zentralen Pharma-Standort in Deutschland wäre der endgültige Beschluss eine gute Nachricht. Und jetzt weitere Meldungen in Kürze. Stuttgart, Leipzig und Köln entwickeln gemeinsam neue Lösungen für die Wärmewende. Sie starten, gefördert vom Bund, ein Forschungsprojekt, um ihre Wärmeversorgung schneller klimafreundlich zu machen. Auch mehr Bürgerbeteiligung für die einzelnen Maßnahmen soll ein Thema sein. Die USA und der Iran lehnen die gegenseitigen Bedingungen für Friedensgespräche nach wie vor ab. US-Präsident Trump nannte die Waffenruhe extrem brüchig. Der Iran fordert Reparationszahlungen für seine Kriegsschäden und volle Souveränität über die Straße von Hormuz. Und heute ist das erste Halbfinale des Eurovision Song Contest in Wien. Als Favoriten gelten das Duo aus Finnland, der griechische und der israelische Beitrag. Sarah Engels tritt vorerst außer Konkurrenz an, denn Deutschland ist als Finalteilnehmer gesetzt.
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11: Schönen guten Morgen, hier ist das Wetter für uns in Baden-Württemberg. In Südbaden zeigt sich die Sonne heute am häufigsten. Ansonsten kann es immer wieder regnen, sogar Schnee kann sein und es ist auf jeden Fall sehr frisch. In Geislingen-Steige im Kreis Göppingen bekommen wir heute maximal 9 Grad. In Herrenberg 11 und bei euch in Baden-Baden 12 Grad. Morgen wird es dann wieder ein bisschen milder. 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
1: Gleich wird's 8.04 Uhr. Schneller Blick in den Berufsverkehr. Die neue 107.7 Verkehrsservice. Baustellenstaus, wie immer. A81 Böblingen-Sindelfingen. A81 Engelbergtunnel und A8 bei Pforzheim. Die dreisten drei, wie ich sie nenne. Jeweils 6 Kilometer Stop and Go. Und nach dem Unfall auf der B10 kurz vor Esslingen immer noch Rückstau auf die B313 bis nach Köngen. Und auf der B10 hat es kurz davor jetzt leider auch noch gescheppert. Das Plochinger Dreieck würde ich mal umfahren heute Morgen. Staus und Blitzer immer kostenlos. 0800 24 7 107 7. 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
11: Tag 2 in der kurzen Arbeitswoche. Für viele von euch ist heute Abend die Hälfte geschafft.
1: Hanna und Nikolaus hier und wir begleiten euch mit geiler Mucke aus den 80ern und 90ern. Vollgasmusik jetzt mit AC/DC.
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0: Ich hoffe, ihr habt jetzt kein unangenehmes Gespräch mit dem Chef, weil wenn man AC/DC TNT gehört hat, dann geht man da schon ein bisschen aggressiver rein.
1: Ja, so muss es sein.
0: So, Chef, jetzt hör mal zu. Ich wollte schon immer mal sagen, 8 nach 8, hier ist die neue 107.7.

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0: 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Kennst du die Geschichte hinter diesem Song?
1: Es ist 1980. Die Schulglocke läutet. In der Pause nimmt der 17-jährige Joey Tempest seinen ganzen Mut zusammen und fragt seinen Mitschüler, ob er sich sein Keyboard ausleihen darf. In der folgenden Nacht kann er kaum schlafen und wälzt sich immer wieder hin und her. Er sieht das Keyboard vor seinem Bett, steht auf und beginnt einen Song zu schreiben. Doch der Song landet in einer seiner Schubladen. 6 Jahre später. In der Zwischenzeit hat Joey Tempest seine Band Europe gegründet und feiert damit sogar schon erste Erfolge. Während der Vorbereitungen für eine Tour findet Joey auf einmal den Zettel mit den Notizen zu Final Countdown. Der Song wird zum Durchbruch für Europe und ist heute Teil von bestem Rock und Pop.

0: 8:23 Uhr. Ihr hört die neue 107.7. Leider gibt's immer noch keine Neuigkeiten zu Bonnie Tyler. Die ist nach einer Not-OP ja jetzt im künstlichen Koma.
1: Ich glaube immer noch an sie. Ist eine Kämpferin, wirklich, wie sie im Duden steht. Total Eclipse of the Heart. Wir denken an Bonnie Tyler, bester Rock und Pop.

0: Ich will nur sagen, weil ich gerade gesagt habe, Bonnie Tyler ist eine Kämpferin, wie sie... Ja?
1: Im Duden steht?
0: Das war Absicht.
1: Ach so.
0: Mir ist klar, natürlich, dass das heißt, eine Kämpferin, wie sie im Buche steht. Ich wollte nur sagen, die ist eine noch krassere Kämpferin.
1: Ach so, okay.
0: Wie es im Duden steht. 5 vor 8:30. Gute Besserung an Bonnie Tyler.

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1: Schönen guten Morgen. Hier ist das Wetter für uns in Baden-Württemberg.
6: Falscher Monat.
1: Ja.
6: Es ist Aprilwetter, oder? Es ist ja wirklich krass.
1: Naja, über April war es meistens wärmer. In Albstadt, im Zollernalbkreis, messen wir aktuell 3 Grad. In Gerlingen im Kreis Ludwigsburg 6 und in Heidenheim sind es 4 Grad. Dazu ist es heute windig, aber es gibt eben auch immer wieder Sonne im Mix mit Wolken. Allerdings gegen später auch wieder Regen oder Schneeschauer. Morgen wird es dann trockener und auch wieder zumindest ein Ticken wärmer.
6: So, 8.32 Uhr haben wir es. Hallo zu euch auf die Straßen. Ist leider einiges passiert, zum Beispiel auf der B10. Frischer Unfall zwischen Plochinger Dreieck und Deizesau Ost. Eine verhexte Stelle heute Morgen, da hat es vorhin schon geknallt. Macht aktuell 4 Kilometer Stau auf der B10 und Rückstau immer noch auf die B313. Dann vorsichtig, ungesicherter Unfall auch auf der A81 zwischen Stuttgart-Feuerbach und dem Engelberg-Tunnel. Auf der linken Spur passiert 6 Kilometer Stop and Go. Und am längsten steht er auf der A5 zwischen Rastatt und Baden-Baden. 13 Kilometer Stau, kommt da gut durch. Eure Staus und Blitzer immer kostenlos. 0800 24 7 1077.
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1: Baden-Württembergs rockigste Morningshow hier. Wir haben die meisten 80er, die meisten 90er, die meiste Musik.
6: Melissa Etheridge, ihr geilster Song, Like the Way I Do. Wir sind Hanna und Nikolaus.
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0: englische Sprache ist halt auch einfach perfekt, um Songs zu schreiben. Und ich meine jetzt gar nicht, weil jeder auf der Welt irgendwie ein bisschen Englisch versteht. Melissa Etheridge hier in Like the Way I Do singt sie über eine Trennung und niemand wusste jahrelang, dass sie über eine Frau singt.
1: Heimliches Outing.
0: Ja, richtig. Alle haben gedacht, ja, muss um Typen gehen, ne? Aber keine Ahnung, durch diese neutralen Artikel im Englischen und neutralen Wörter. Genial. 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Die neue 107.7. Wir haben es 5 nach halb 9. Schönen Dienstag euch.

0: Roxette. Baden-Württembergs rockigste Morningshow. 8:42 Uhr, Hanna und Nikolaus hier, guten Morgen.
1: Morgen. Heute ist doch eigentlich perfektes Freizeitparkwetter, oder? Morgens beim Aufstehen noch so schlecht, dass niemand spontan hingeht. Und dann jetzt aus dem Nix strahlend blauer Himmel.
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1: Wann ihr nach Trips Drill geht, das ist eure Entscheidung. Fakt ist, wir schenken euch den Eintritt für die ganze Familie und um Essen und Trinken müsst ihr euch auch nicht kümmern.
0: Das Trips Drill Superticket, das könnt ihr euch jeden Morgen immer um 7:07 errocken, wie sich's bei uns gehört. Dafür müsst ihr in meinem Song die Lücken richtig ausfüllen und jetzt mal im Ernst, ich will ja, dass ihr gewinnt. Aber es soll halt auch nicht pipi einfach sein. Deswegen habe ich heute Morgen bei Angelo aus Hüfingen im Schwarzwald-Barkreis richtig mitgeschwitzt.

0: am Ende noch ein
1: Spaß. Oder nicht so ein Kuscheltier? War das nicht das Kuscheltier?
2: Nee. Kannst du in der Küche gut gebrauchen.
1: Glas?
3: Yeah!
1: Yeah!
2: Du hast es geschafft. Deine dreijährige Tochter geht wie du zum allerersten Mal nach Drills Drill.
1: Das ist so lieb von euch. Ganz, ganz herzlichen Dank. Mega cool. Wirklich. Dankeschön. Von Herzen.
2: Sehr, sehr gerne. Jetzt kannst du dich Rockstar nennen. Du hast dich nach Drills Drill gerockt.
1: Mit eurer Hilfe, aber wie gesagt, ganz toll. Coole
2: so
1: Sache.
2: Es. Ja, wer das nicht kennt, also bei meinen Eltern, der Schrank ist voll mit kleinen Drills Drill Gläsern. Jedes Mal, wenn du in Drills Drill bist, kriegst du ein kleines Drills Drill Glas als Andenken quasi.
3: Wir dann auch.
1: Sind es nicht so durchsichtige, wo dann alles abgebildet
2: doch,
1: ist?
2: Doch, genau die, genau.
1: Ah, doch, ja, natürlich. Jetzt.
2: Genau.
1: Aber ich hatte auch ein Kuscheltier, glaube ich. Deswegen habe ich jetzt gerade echt diesen Kuss. Ah, das ist so lang her.
2: Das hat funktioniert und damit geht's nach Drills Drill. Glückwunsch nochmal.
1: Vielen herzlichen Dank euch zwei.
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0: Ole aus Baden-Württemberg ist heute Halbzeit in der kurzen Arbeitswoche.
1: Stimmt.
0: Für viele, nicht für Hanna und mich. Ja. Wir haben den Brückentag am Freitag nicht frei. 8:48 Uhr, selber schuld.

mischen den E-Gitarren mal kurz ein bisschen Orchestermusik unter. Aufgenommen mit dem National Philharmonic Orchestra. Hier sind Queen bei der 977. Who wants to live forever?

Es ist kurz vor neun. Hier ist die neue 107.7 mit dem epischen guten Morgen Rocksong.

0: Unsere klitzekleinen Mini-Bartstoppeln sind einfach nur die Antwort auf eure langen Haare, die überall rumliegen und einem ranhängen und kitzeln. Und,
1: okay, kann ich nichts sagen.
0: Dankeschön. 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
1: Medikamente, die uns das Leben retten können, sollen jetzt auch bei uns produziert werden. Eins unserer Themen jetzt. Es ist Dienstagmorgen, 9 Uhr.
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1: Mit Stefanie Häuslein.
14: Guten Morgen. Wie können die Menschen in Deutschland entlastet werden? Darüber berät heute der Koalitionsausschuss. Die SPD fordert weiter Entlastung für schwächere Haushalte und mehr Belastung für Spitzenverdiener. Die Union ist mittlerweile kompromissbereit, meint ihr erster parlamentarischer Geschäftsführer Bilger. Mehrere Wirtschaftsweise, darunter Gabriel Felbermayr, meinen lieber gar keine Hilfen als die mit der Gießkanne.
15: So schlimm ist die Lage jetzt nicht im Vergleich zu Beginn dieses Jahres. Die Preise der Zapfsäulen sind hoch, ja, aber sie sind auch nicht exzessiv hoch. Die Frage ist, ob man überhaupt etwas tun muss in dieser Lage. Aber wenn man den schon entlasten will, dann kann man das besser tun, indem man den Haushalten, die konkret Schwierigkeiten haben, zielgenau, dosiert hilft mit Direktzahlungen.
14: Kurz nach der Waffenruhe haben sich Russland und die Ukraine erneut angegriffen. Die Ukraine meldet Drohnenangriffe auf Kiew und weitere Städte. Auch Russland berichtet von Attacken. Die Waffenruhe war in der Nacht ausgelaufen. Beide Seiten hatten sich bei Luftangriffen zuletzt daran gehalten, am Boden aber Verstöße beklagt. Der ukrainische Präsident Zelensky wirft Russland vor, kein Interesse an einem Frieden zu haben. Und jetzt weitere Meldungen in Kürze. Viele wichtige Medikamente für die EU sollen bald hier produziert werden. Vertreter des Parlaments und der Staaten haben Regeln festgelegt, wonach die Produktion in der EU schneller genehmigt und bezuschusst werden kann. Ein zentraler deutscher Pharma-Standort ist Baden-Württemberg. Die USA und der Iran lehnen die gegenseitigen Bedingungen für Friedensgespräche ab. US-Präsident Trump nannte die Waffenruhe zuletzt extrem brüchig. Der Iran fordert Reparationszahlungen für seine Kriegsschäden und Souveränität über die Straße von Hormuz. Und Und die SPD Baden-Württemberg stellt sich neu auf. Ab heute können 30.000 Mitglieder entscheiden, wer die Partei künftig führen soll. Als aussichtsreichste Bewerbung, auch dank der Unterstützung vieler Oberbürgermeister, gilt das Duo Isabel Katemattori und Robin Meserosch.
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1: Schönen guten Morgen. Hier ist das Wetter für uns in Baden-Württemberg. Heute ist der heilige Pankratius dran, der zweite Eisheilige, der für diesen typischen Kälteeinbruch im Frühjahr steht.
0: Du mit deinen Bauernregeln jedes
1: ja,
0: Mal.
1: Ja, und hat er recht oder hat er recht?
0: Naja, jetzt scheint gerade erstmal die Sonne. Mal
1: aber
0: egal.
1: Es ist kalt, ja, Kälteeinbruch. Okay. Ja, und im Schwarzwald und Allgäu schneit es derzeit auch wirklich nochmal. In Stuttgart-Möhringen kriegen wir heute maximal 11 Grad, in Feigenends auch 11 und bei euch in Aalen 9 Grad. Morgen ist es dann überall wieder ein bisschen freundlicher und vor allem auch wieder milder.
0: Gleich 9.03 Uhr, die neue 107.7 Verkehrsservice. Wir hätten da leider ein Problemchen auf der A6 Nürnberg Richtung Heilbronn. Sperrung zwischen Kirchberg und Ilshofen-Wolfertshausen. Wenn ihr euch auskennt, das Ganze bitte weiträumig umfahren. Dann haben wir zwei wirklich dicke Staus. Der eine ist auf der A5 nach mehreren Unfällen zwischen Rastatt und Baden-Baden. Insgesamt 10 Kilometer Stau und Baustellenstau, der heute aber auch ein bisschen größer ausfällt. A81 zwischen Zuffenhausen und dem Leonberger Dreieck. 9 Kilometer Stau. Eure Staus am Blitzer immer kostenlos. 0800 24 7 107 7.
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1: Glückwunsch an Sebastian Hoeneß. Unser VfB-Trainer wird heute 44.
0: Mit 44 Jahren, da fängt das Leben
1: fast,
0: an.
1: Fast, ja.
0: Das Geburtstagsständchen kommt von den Toten Hosen. Hier kommt Alex.
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0: Ich glaube, Ende der 80er, als dieser Song rauskam, war es richtig nervig, Alex zu heißen.
1: Das kann sein, ja.
0: Weißt du, ich meine, hier kommt Alex, da kommt er schon wieder. Das haben die Toten Hosen auf jeden Fall erreicht. 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

0: Gleich Viertel nach neun, Baden-Württembergs Rockigste Morning Show mit Hanna und Nikolaus. Guten Morgen.
1: Ahoi.
0: Nach dem Muttertag ist vor dem Muttertag und wir sorgen jetzt noch für einen zusätzlichen Familienfeiertag.
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1: Wobei mir wichtig ist zu sagen, jetzt mal, also ihr müsst keine Kinder haben, um mitzumachen, ne? Auch keine Frau, kein Mann, ihr könnt die Freunde einpacken. Mhm. Der Park ist, und das ist wirklich keine Floskel, in jedem Alter für alle der absolute Hammer.
0: Jeden Morgen um 7:07 habt ihr die Chance, euch nach Trips Trill zu rocken. Allerdings übernimmt Nikolaus das Singen.
1: Ja.
0: Ihr müsst nur einzelne Wörter ergänzen. Valerie aus Backnang hat es gestern schon vorgemacht. Und auch Angelo aus Hüfingen im Schwarzwald-Barkreis hat es heute Morgen geschafft.
3: Du fährst gleich einen Looping hier mit 100 auf dem Tacho. Die gesuchte Achterbahn, die heißt
4: Karacho.
1: Angelo, für alle, die noch so ein bisschen mit sich hadern, ob sie es schaffen, soll ich mich anmelden oder nicht? Du bist ja jetzt Experte. Wie war es? Was sagst du? War es schwer oder?
4: Ich finde es cool. Erstmal, die Idee ist top, wirklich. Habt ihr richtig cool, das verpackt alles.
1: Danke.
4: Und schwer war das jetzt nicht. Also man muss es ja klar, man muss ein bisschen wissen, man muss gut zuhören und ja, einfach die Reime mit zusammenschließen. Also es
1: genau.
4: Ist top, cool gemacht.
1: Selbst wenn man sich jetzt nicht perfekt ausgeht, ein bisschen logisches Denken, ein paar kleine Hilfestellungen von uns und dann kriegen wir das alle gemeinsam hin.
4: Richtig, ganz genau.
1: Geil, ey, dann wünschen wir euch einen ganz arg tollen Familientrip. Du bist ein würdiger zweiter Gewinner. Glückwunsch!
4: Danke für euch, für eure Hilfe und für alles. Wie gesagt, macht weiter so mit eurem tollen Programm und mit den ganzen Sachen. Ganz, ganz toll macht ihr das.
0: Vielen Dank. Und wir machen weiter. Und zwar direkt morgen um 7:07 kommt eure Chance auf ein Trips Trill Superticket.
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0: When the rain begins to fall. War eigentlich auch für heute Morgen vorhergesagt. Bisher sieht es nach einem richtig schönen Dienstag aus.
1: Es hat nichts mehr übrig seit heute Nacht.
0: Nee, stimmt, da hat es sich ausgeregnet. Ja, später kommen wieder ein paar Schauer. Let's go!

zum Glück steht John Farnham auf die gleiche Musik wie wir. Sonst hätten wir nie das einzige Dudelsack-Solo der Rockgeschichte bekommen. Hier ist die neue 107.7, das ist bester Rock und Pop. Ja, in You're the Voice gibt's jede Menge Dudelsäcke. Und einfach nur, weil er so oft bei AC/DC gehört hat und einfach geil findet, die Kombination. Na dann wollen wir mal. Hier ist bester Rock und Pop aus den 80ern. John Farnham, You're the Voice.

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14: Morgen, hier ist das Wetter für uns in Baden-Württemberg. In Göppingen messen wir aktuell 6 Grad, in Friolzheim im Enzkreis 5 und in Nordheim im Kreis Heilbronn 7 Grad. Es ist ein wechselhafter Dienstag, immer wieder scheint die Sonne, aber es kann auch immer wieder Regen oder sogar Schnee geben. Morgen wird es dann zumindest wieder ein bisschen milder.
15: Halb 10 und immer noch leider einiges los. Die neue 107.7 Verkehrsservice. Größtes Problem ist die A6 Sperrung wegen einer Unfallaufnahme zwischen Kirchberg und Ilshofen-Wolfertshausen in Fahrtrichtung Heilbronn. Unfallaufnahme und Sperrung auch auf der B463 zwischen Nagold und dem Abzweig

0: Wir sind Hanna und Nikolaus.
1: Hallo.
0: Guten Morgen, ihr Lieben.
1: Die meisten 80er, die meisten 90er, die meiste Musik gibt's für euch gerne ein bisschen lauter. Hier ist Alice Cooper.
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0: letztes Mal bei der Lieblingskollegin vorbei, dann alles in so einen Karton reinpacken, was noch auf dem Schreibtisch steht und dann auf Wiedersehen sagen. So sieht der letzte Arbeitstag heute wahrscheinlich für Winfried Kretschmann aus.
1: Nur, dass der keinen Karton hat, sondern so einen Jutebeutel. Die neue 177. Schöne Rente wünschen wir.

0: hoffe einfach, ich mache mich jetzt nicht strafbar. Aber es ist bestimmt verjährt. 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Die gute alte Download-Zeit, wo wir Musik illegal im Internet runtergeladen haben. Kennst du das noch? Emule, BitTorrent, BearShare. Da gab es halt das Problem. Also für mich war das alles die wahre Musik. Big in Japan zum Beispiel habe ich mir bei BearShare runtergeladen, aber nicht das Original von Alphaville. Wie ich finde, eine coolere Version. Guano Apes.
1: Ein bisschen mehr Bums dahinter.
0: Kennen wir durch Open Your Eyes, ne?
1: Ja, so klingt's auch.
0: Und ich dachte immer, boah, Big in Japan. Geiler Song.
1: Aber auch die Version von Alphaville, das Original ist geil.
0: Ja, anders geil, sag ich
1: anders
0: mal.
1: Anders geil. Darum haben wir es jetzt für euch. Hier ist Big in Japan, bester Rock und Pop bei der 907.7.

0: 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Kennst du die Geschichte hinter diesem Song? Es ist 1966. Philip David ist 15 und begeisterter Radiohörer. Stundenlang sitzt er in seinem Kinderzimmer und wartet vor dem Radio auf seinen Lieblingssong. Plötzlich hört er das erste Mal diesen Song. Mit den Fingern fängt er an, auf dem Tisch Schlagzeug zu spielen. Er liebt diese Nummer von den Supremes. 16 Jahre später. Aus Philip David ist Phil Collins, wie wir ihn heute kennen, geworden. Für sein neues Album Hello, I Must Be Going sucht er noch einen Song. Und er entscheidet sich dafür, eine neue Version seines Lieblingssongs aufzunehmen. You Can't Hurry Love wird ein Nummer-1-Erfolg in den USA und ist bis heute ein Teil von bestem Rock und Pop.
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0: 9.52 Uhr, Phil Collins bei der 977. Gestern wurde mir ein Video von ihm reingespült, wo er so an so ein altes Schlagzeug von ihm gebracht wird. Mhm. Weißt du, so eins seiner ersten Schlagzeuger. Mhm. Und der Mann kann wirklich kaum noch gehen. Der wird an dieses Schlagzeug geführt mit seinem Krückstock. Und du erwartest, weißt du, wenn er sich dann hinsetzt, dass er wie ein anderer Mensch ist. Yeah. Dass er auf einmal losfängt und das bleibt auch völlig weg. Also weißt du, er schlägt so hier und da mal aufs Becken und freut sich kurz.
1: Aber trotzdem, genau, das braucht er halt noch.
0: Das stimmt.
1: Schön.
0: Pure Therapie. Bester Rock und Pop. Hier sind jetzt die Four Non Blondes für euch.

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12: 30.000 SPD-Mitglieder in Baden-Württemberg kriegen diese Woche Post, um ihren neuen Landeschef zu wählen. Eins unserer Themen jetzt am Dienstagvormittag. Es ist gleich 10 Uhr.
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13: Guten Tag. Wenn überhaupt staatliche Entlastung für die Menschen in Deutschland, dann für schwächere Haushalte. Das raten nach der SPD auch mehrere Wirtschaftsweise. Mehrere Unionspolitiker signalisieren Kompromissbereitschaft. Union und SPD beraten heute über das Thema. Die Herausforderungen sind enorm, hat Bundeskanzler Merz eben auch auf dem Bundeskongress der Gewerkschaften betont.
14: Wir haben es schlicht versäumt, unser Land zu modernisieren. Dies rächt sich nun im Schatten der großen Transformationskräfte. Und ich nenne nur die Demografie und die Digitalisierung. Deutschland muss sich also aufraffen. Deutschland muss die strukturellen Probleme angehen, die wir seit vielen Jahren vor uns herschieben und die damit stetig größer geworden sind.
13: Der Druck auf den britischen Premierminister Starmer nach den verheerenden Kommunalwahlen wächst. Jetzt sollen nach mehreren Mitarbeitern in Ministerien auch 2 Minister ihm den Rücktritt nahegelegt haben. Starmer hat in der Nacht mehrere Kabinettsmitglieder zu Gesprächen empfangen. Sollten seine Kritiker genug Unterstützer finden, könnte die Labour-Partei eine parteiinterne Führungswahl erzwingen. Und jetzt weitere Meldungen in Kürze. Die Bundesregierung muss jetzt handeln, um eine Gasknappheit im Winter zu vermeiden. Das meinen die Speicherbetreiber. Wegen der hohen Preise lohnt sich das Füllen der Speicher derzeit nicht. Die Branche rät zum Beispiel, die Netze stärker auszubauen und fürs Gassparen zu werben. Russland und die Ukraine haben sich erneut mit Drohnen angegriffen. Die Waffenruhe war in der Nacht ausgelaufen. Beide Seiten hatten sich bei Luftangriffen zuletzt daran gehalten, am Boden aber Verstöße beklagt. Und die SPD Baden-Württemberg stellt sich neu auf. Ab heute können 30.000 Mitglieder entscheiden, wer die Partei hier künftig führen soll. Als aussichtsreichste Bewerbung, auch dank der Unterstützung vieler Oberbürgermeister, gilt das Duo Isabel Kademartori und Robin Meserosch.
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12: Das Wetter für uns in Baden-Württemberg ist heute richtig frisch bei 7 bis 14 Grad maximal. Dazu windig, Sonne, Wolken und auch immer wieder Regen. Morgen ähnlich wechselhaft, aber immerhin wieder ein Stück milder. Wir haben aktuell in Heimerdingen 6 Grad, auch so in Frickenhausen und in Calw sind es 5 Grad. Wir schauen auf die Straßen um 2 nach 10, die neue 107.7 Verkehrsservice. Vorsicht auf der A81 Heilbronn Richtung Stuttgart zwischen Feuerbach und Engelbergtunnel. Ein defektes Fahrzeug auf der linken Spur macht vorsichtig, da auch 2 Kilometer Stau. Die A81 Stuttgart Richtung Singen zwischen Ehningen und Gärtringen 2 Kilometer Stau und in der Gegenrichtung zwischen Ehningen und Sindelfingen Ost Stau auf 4 Kilometer. Eure Staus und Blitzer immer kostenlos bei uns unter 0800 24 7 1077. Gute Fahrt euch! 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
12: Hammer Dienstag euch. Ich bin Doro und ich bin bei euch, bei euren Plänen heute im Geschäft. Wir spielen die meisten 80er und starten mit The Best. Hier ist Tina Turner. Kommt gut durch.
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0: Silvester Rock und Pop zum Schaffen um 20 nach 10 am Dienstag. Und wenn ihr in den Pfingstferien in Baden-Württemberg nicht wegfahrt, habt ihr schon Pläne? Vielleicht ja einen Tag in Trips Trill verbringen auf unsere Kosten. Wir laden euch ein.
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0: Ja, rocken deshalb, weil ihr an unser Trips Trill Superticket nur dann kommt, wenn ihr drei Strophen im Trips Trill Song von Nikolaus aus Baden-Württembergs Rockigster Morning Show vervollständigt. Ja, also die Lücken in den Reimen füllt. Jeden Morgen zum Aufstehen um 7:07. Wenn ihr das schafft, dann geht ein Tag für euch und eure Family auf uns, inklusive Essen und Getränke. Zahlen wir auch noch oben drauf. Und an der Stelle wirklich Glückwunsch nach Hülfingen im Schwarzwald-Baar-Kreis an Angelo. Der hat sich nämlich heute Morgen nach Trips Trill sowas von gerockt.
2: Du fährst gleich einen Looping hier mit 100 auf dem Tacho. Die gesuchte Achterbahn, die heißt
3: Karacho.
0: Ja, und das ist es auch schon. Ganz viel Spaß, Angelo. Ihr habt morgen 7:07 zum Frühstück die nächste Chance aufs Trips Trill Superticket. Und es ist wirklich machbar, hat Angelo gesagt.
3: Ich finde es cool. Erstmal, die Idee ist top, wirklich.
4: Danke.
3: Und schwer war das jetzt nicht. Also man muss es ein bisschen wissen, man muss gut zuhören und ja, einfach die Reime mit zusammenschließen. Also es
4: genau.
3: Ist top. Cool gemacht.
4: Selbst wenn man sich jetzt nicht perfekt ausgeht, ein bisschen logisches Denken, ein paar kleine Hilfestellungen von uns und dann kriegen wir das alle gemeinsam hin.
3: Richtig, ganz genau. Macht weiter so mit eurem tollen Programm und mit den ganzen Sachen. Ganz, ganz toll macht ihr das.
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13: Hier ist das Wetter für uns in Baden-Württemberg. Und heute Nacht hat es wirklich sogar geschneit im Schwarzwald. Wahnsinn. Temperaturen heute zwischen 7 und 14 Grad. Es ist windig, wechselhaft. Immer wieder kann es regnen. Morgen bleibt es ähnlich. Es wird ein Tick wärmer, dann bis zu 17 Grad. Ab auf die Straßen um gleich 10:30. Die neue 107.7 Verkehrsservice. Vorsicht auf der A8 nach Karlsruhe. Zwischen Pforzheim Süd und Ost. Ungesicherter Unfall auf dem Beschleunigungsstreifen. Dann hat es vorhin einen Liegenbleiber gegeben. A81 Singen Richtung Stuttgart. Der steht zwischen Sindelfingen Ost und Kreuz Stuttgart auf der rechten Spur. Davor 4 Kilometer Stau bis Ehningen. A81 Heilbronn Richtung Stuttgart. Zwischen Zuffenhausen und Dreieck Leonberg 2 Kilometer Stau. Dann wird geblitzt auf der B27 Tübingen Richtung Stuttgart. Vor der Ausfahrt Waldorf-Heslach stehen sie. Und zwar noch vor dem stationären Blitzer. Nochmal ein mobiler. 120 erlaubt. Christian hat es gerade gemeldet. Danke dir dafür. Und wenn ihr auch was seht, Staus und Blitzer immer kostenlos. 0800 24 7 107. Gute Fahrt. 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
13: Dienstagvormittag mit den meisten 80ern, den meisten 90ern, der meisten Musik bei uns im Radio. Und Queen wussten es schon 86. Friends will be friends. Ich bin Doro. Hi.
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0: Rudolf Schenker an der Gitarre um 20 vor 11 am Dienstag. Die Scorpions mit bestem Rock und Pop. You and I. Und jetzt ist wieder Zeit, eine Runde zu zocken.
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0: Ja, gibt's jeden Tag zum Schaffen. Ihr habt dann die Chance, ein Geheimnis unserer Rockstars aufzudecken und euch eine neue 107.7-Tasse zu sichern, wenn ihr richtig liegt. Und nur ein Wort in diesem Geheimnis ist gepiept. Es gilt es heute zu lösen von Pink Floyd. Und auch wenn Roger Waters mittlerweile etwas verrückt unterwegs ist, hat er natürlich Legendenstatus. Allein dadurch, dass er mit den anderen Pink Floyd gegründet hat. Aber eigentlich sollte die Band erstmal ganz anders heißen.
2: Bevor wir Pink Floyd genannt wurden, waren wir die...
0: Und genau jetzt seid ihr gefragt, wie hießen denn Pink Floyd zuerst? Vielleicht knackt ihr mein Rockstar-Wort heute. Ich freue mich, wenn ihr mittippt den ganzen Vormittag. 0800

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10: Die EU will in Sachen Medikamente unabhängiger vom Ausland werden. Wie? Jetzt eins unserer Themen. Es ist Dienstagvormittag, 11 Uhr.
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10: Mit Christiane Hampel.
11: Schönen guten Tag. Bundeskanzler Friedrich Merz rückt bei seinen Reformen nicht vom Kurs ab. Teils unter Buhrufen und Pfiffen verteidigte er beim Kongress des Deutschen Gewerkschaftsbundes die Pläne der Regierung, etwa bei den gesetzlichen Krankenkassen. Es geht nicht um sozialen Abbau, sondern um Reformen, so Merz. Und weiter?
12: Angesichts der Größe dieser Aufgabe kommt es nicht allein auf die Regierung an. Es müssen alle mittun und bereit sein, Verlust und Gewinn mit einem Blick auf das Wohl des Ganzen unseres Landes abzuwägen. Auch wenn es der ein oder andere kritisch sieht, beteiligen Sie sich daran, wo Sie es tun können.
11: Bei wichtigen Medikamenten will die EU weniger abhängig vom Ausland werden. Unterhändler von EU-Parlament und Mitgliedstaaten haben sich auf neue Regeln geeinigt. Es geht um lebenswichtige Mittel wie Antibiotika, Insulin und Impfstoffe. Viele davon kommen bisher aus Asien und da gab es und gibt es immer wieder Lieferengpässe. Die EU will jetzt die Produktion in Europa ankurbeln und Firmen fördern, die hier herstellen. Parlament und Mitgliedstaaten müssen dem Deal aber noch zustimmen. Und nun weitere Meldungen in Kürze. Für den britischen Premierminister Keir Starmer wird die Luft immer dünner. Dutzende Abgeordnete seiner eigenen Labour-Partei fordern ihn zum Rücktritt auf. Schon seit Monaten gibt es Kritik an Starmer. Nach der Wahlschlappe bei den Kommunalwahlen letzte Woche ist der Druck aber nochmal gestiegen. 3 Tage hat Russland die Waffen weitgehend schweigen lassen. In der Nacht haben die Russen die Ukraine wieder massiv angegriffen. Nach Angaben des ukrainischen Präsidenten Selenskyj wurden mehr als 200 Drohnen auf Ziele in der Ukraine abgefeuert. Cannes ist ab heute wieder Treffpunkt für Hollywood-Stars und andere Kinogrößen. Das internationale Filmfestival in Cannes startet. Auch 3 deutschsprachige Filme sind in diesem Jahr im Wettbewerb um die Goldene Palme dabei. Sie gilt als eine der wichtigsten Filmpreise weltweit.
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10: Das Wetter für uns in Baden-Württemberg ist ziemlich frisch bei 7 bis 14 Grad heute maximal. Dazu windig, Sonne schaut immer wieder raus, zwischendurch auch immer wieder Regen. Morgen ähnlich wechselhaft, aber ein Ticken milder. Wir schauen auf die Straßen um gleich 3 nach 11, die neue 107.7 Verkehrsservice. Vorsicht auf der A8 Stuttgart Richtung Karlsruhe zwischen Pforzheim Süd und Ost. Da läuft eine Unfallaufnahme auf der rechten Spur. A6 Nürnberg Richtung Heilbronn. Da ist zwischen Kirchberg und Ilshofen-Wolpertshausen gerade wegen Bergungsarbeiten gesperrt. 16 Kilometer steht ihr im Stau. In der Gegenrichtung 9 Kilometer zwischen Kreuz Weinsberg und Öhringen. Und geblitzt wird auf der B10 Richtung Stuttgart Höhe Süßen. 120 dürft ihr da fahren. Wenn ihr was seht, Staus oder Blitzer, immer kostenlos melden wir uns. 0800 24 7 1077.
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10: Und das ist eine gute Nachricht, während wir schaffen. KISS sind im Studio und nehmen neue Songs auf für ihre geplante Avatar-Show. Wir sind gespannt und spielen die meiste Musik jetzt von ihnen. Hier ist I Was Made For Loving You. Ich bin Doro, hi.
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0: 12.23 Uhr. Schönen Dienstag euch.
1: 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Kennst du die Geschichte hinter diesem Song? Es ist Herbst 1984. Für Falco läuft es einfach nicht rund. 3 Jahre ist es schon her, seit er mit Der Kommissar einen Hit hatte. Viel zu lange. Was er braucht, ist ein neuer Top-Song. Eines Tages klingelt sein Telefon. Sein Manager ist dran und klingt begeistert.
2: Hey Falco, ich möchte dir 2 Holländer vorstellen.
1: Die Holländer sind das Produzentenduo Bolland und Bolland. Und die wissen, welchen Sound Falco braucht. Nach ein paar Wochen steht Rock Me Amadeus. Die österreichisch-holländische Kooperation wird ein weltweiter Hit. Sogar im asiatischen Raum startet Falco jetzt durch. Rock Me Amadeus ist heute bester Rock und

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12: Hier ist das Wetter für uns in Baden-Württemberg. Heute auch sehr windig bei 7 bis 14 Grad. Sonne, Wolken wechseln sich immer wieder ab. Zwischendurch regnet es teils richtig heftig. Morgen weiter wechselhaft, ein Tick wärmer, dann bis zu 17 Grad. Blick auf die Straßen um kurz nach 11:30 die neue 107.7 Verkehrsservice. Gerade viel los auf der A6 Richtung Heilbronn zwischen Kirchberg und Ilshofen-Wolpertshausen. Bergungsarbeiten und gesperrt, 16 Kilometer Stau. Wenn ihr könnt, fahrt da bitte drumrum. In der Gegenrichtung zwischen Kreuz Weinsberg und Öhringen 9 Kilometer Stop and Go. Auf der A8 nach Karlsruhe nach einem Unfall auf der rechten Spur 4 Kilometer stockender Verkehr. In der Gegenrichtung 6 Kilometer Stop and Go zwischen Pforzheim West und Ost. Und es wird geblitzt in Esslingen, weil direkt bei der Sporthalle 30 erlaubt. Eure Staus und Blitzer, immer kostenlos. 0800 24 7 107.7.
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12: Zum Arbeiten hier bei uns. Die

0: Bester Rock und Pop von R.E.M. am Dienstagvormittag, 11:30.
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0: Ja, ich merke schon, ihr seid alle Pink Floyd-Fans in Baden-Württemberg. Ich habe nämlich, glaube, das größte Geheimnis dieser Band rausgekramt und nur mein Rockstar-Wort fehlt, um zu wissen, wie die Band früher mal hieß.
2: Bevor wir Pink Floyd genannt wurden, waren wir die
0: 0800 24 7 107. Ihr könnt gern mitraten. Doro hier. Hallo, wer weiß es?
3: Ja, ich bin. Hallo.
0: Hallo, wer ist da dran?
3: Dieter Müller.
0: Dieter, hi, wo kommst du her?
3: Aus Unterbringen.
0: Und wie hieß Pink Floyd früher?
3: The Pink Floyd Sound.
0: Ja, gab aber noch einen anderen Bandnamen davor.
3: Boah, da muss ich passen.
0: Oh, schade. Vielleicht kommst du ja noch drauf, aber danke fürs Mitspielen.
3: Tschüss.
0: Ciao, Dieter. Wie hieß ein Pink Floyd früher? Vielleicht knackt ihr mein Rockstar-Wort. 0800 24 7 107 7.

0: Hallo, ich bin Benjamin Elsner von den evangelischen Kirchen. Wie immer, mit viel zu wenig Zeit eile ich in den Supermarkt. Am Eingang steht eine Frau mittleren Alters, einfach gekleidet. Sie grüßt freundlich und hält mir einen sauberen Becher mit Münzen in der Hand entgegen. Ich lächle, grüße zurück, aber gehe an ihr vorbei. Mann, als Christ kannst du da noch nicht vorbeigehen, meldet sich mein schlechtes Gewissen. Aber auch beim nächsten Mal gehe ich wieder an ihr vorbei. Warum? Weil ich Zweifel habe, ob so ein paar Münzen von mir helfen? Weil ich nicht die ganze Welt retten kann? Was ihr einem anderen Menschen getan habt, das habt ihr mir getan, soll Jesus laut Bibel gesagt haben. Den anderen sehen, helfen, wenn nötig und möglich, dafür steht Jesus. Und das rät er, soll ich auch tun. Aber nicht, weil das jemand fordert, sondern weil ich es will, weil ich es kann, weil ich nicht anders kann. Aus Liebe. Sich auf Gottes Liebe einlassen verändert. Und ich merke, wie aus Müssen ein selbstbestimmtes Wollen wird. Weil ich spüre und wahrnehme, auch mit vielleicht wenig, kann ich bereits einem anderen helfen.
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17: In 11 Tagen ist wirklich schon Pokalfinale VfB Stuttgart gegen die Bayern. Und für unser Public Viewing gibt's Tickets ab jetzt. Wie ihr da rankommt, eins unserer Themen am Dienstagmittag. Es ist 12 Uhr.
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18: Schönen guten Tag. Deutschland gehört weltweit weiter zu den Top-Zielen für Cyberkriminelle. Letztes Jahr zählte das BKA rund 335.000 Fälle. Die Dunkelziffer dürfte deutlich größer sein. Einen großen Anstieg gab es bei sogenannten Ransomware-Angriffen, bei denen Lösegeld gefordert wird. Oftmals betroffen mittelständische Unternehmen. Laut Bundesinnenminister Dobrindt werden in solchen Fällen im Schnitt 500.000 Euro gefordert, damit die gekaperten Systeme wieder funktionieren. Bei wichtigen Medikamenten will die EU weniger abhängig vom Ausland werden. Unterhändler von EU-Parlament und Mitgliedstaaten haben sich auf neue Regeln geeinigt. Es geht um lebenswichtige Mittel wie Antibiotika, Insulin und Impfstoffe. Viele davon kommen bisher aus Asien und da gab es und gibt es immer wieder Lieferengpässe. Die EU will jetzt die Produktion in Europa ankurbeln und Firmen fördern, die hier herstellen. Parlament und Mitgliedstaaten müssen dem Deal aber noch zustimmen. Und nun weitere Meldungen in Kürze. Kanzler Merz hat die angeschobenen Reformen der Bundesregierung verteidigt. Es gehe dabei nicht um Sozialabbau, sagte der Kanzler beim Kongress des Deutschen Gewerkschaftsbundes. Die Reformen sollen Jobs erhalten und Jobs schaffen, so Merz. Bei wichtigen Medikamenten will die EU weniger abhängig vom Ausland werden. Die Produktion in Europa soll gefördert und so angekurbelt werden. Aktuell kommen wichtige Mittel wie Antibiotika und Insulin oft aus Asien und da gibt es immer wieder Lieferengpässe. In diesem Moment beginnt der Ticketvorverkauf für das Stuttgarter Public Viewing zum Pokalfinale. Bis zu 15.000 Fans können das Finale des VfB gegen den FC Bayern München am Mercedes-Benz-Museum sehen. Zum Ticketverkauf für den 23. Mai geht es direkt über die neue 107.7.de.
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17: Hier ist das Wetter für uns in Baden-Württemberg. Aktuell 10 Grad in Tübingen, 9 Grad in Obertürkheim und auch in Mannheim. Und es ist heute ganz schön windig. Sonne, Wolken und Regen, alles möglich bei 7 bis 14 Grad. Morgen dann langsam wieder ein bisschen wärmer, bleibt aber wechselhaft bei uns. 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Auf dem Stuttgarter Marktplatz, dem Schillerplatz und in der Kirchstraße. Hallo auf die Straßen, es ist 3 nach 12, die neue 107.7 Verkehrsservice. Immer noch viel los auf der A6 Nürnberg Richtung Heilbronn. 16 Kilometer Stau zwischen Kirchberg und Ilshofen-Wolpertshausen nach einem Unfall. In der Gegenrichtung 9 Kilometer zwischen Kreuzweinsberg und Öhringen wegen einer Baustelle. A8 in Richtung Karlsruhe zwischen Heimsheim und Pforzheim-Ost. 5 Kilometer Stau und in der Gegenrichtung sind 7 Kilometer. Da steht ihr zwischen Pforzheim-West und Ost. Dann wird geblitzt in Schorndorf in der Göppinger Straße direkt beim Netto. 30 dürft ihr fahren. Danke Lothar fürs Durchgeben. Wenn ihr auch was habt, Staus oder Blitzer, immer kostenlos. 0800 24 7 107 7. Gute Fahrt!
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17: 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Paranoid. Ich bin Doro. Hi.
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0: beste Rock und Pop von den Ärzten. 12:22 Uhr.
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0: Auch für mich ist langsam Zeit für Mittagspause, aber erstmal zu den wichtigen Dingen an diesem Dienstag. 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Wir laden euch nämlich ein und eure Kids spendieren euch auch noch Essen und Getränke in Tripsdrill. Aber bitte erst nach der Karacho, ja? Wäre schade drum. Wie kommt ihr an unser Tripsdrill-Superticket? Gerade immer um 7:07 in Baden-Württembergs Rockigster Morning Show. Ihr müsst einfach nur die Strophen in Nikolaus' Tripsdrill-Song vervollständigen, die er weggepiept hat, ja? Und keine Angst, Nikolaus hilft auch. So wie bei Angelo aus Hülfingen bei Donaueschingen im Schwarzwald heute früh.
2: Den ganzen Tag im Freizeitpark.
3: Yes!
2: Das ist ein Riesenspaß.
3: Woo!
2: Und den Tripsdrill kriegt jeder. Am Ende noch ein
4: Spaß. Oder hatte nicht so ein Kuscheltier? War das nicht das Kuscheltier?
5: Nee. Kannst du in der Küche gut gebrauchen.
4: Glas?
6: Yeah!
4: Yay! Das ist so lieb von euch. Ganz, ganz herzlichen Dank. Mega cool. Wirklich. Dankeschön. Von Herzen.
0: Gerne. Wir lassen euch da also nicht im Stich. Angelo, liebe Grüße nach Hülfingen. Viel Spaß in Tripsdrill. Grüße an deine Family und ihr könnt auch ein Tripsdrill-Superticket ergattern. Morgen früh 7:07.
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10: Das Wetter für uns in Baden-Württemberg ist heute wechselhaft und ganz schön windig. Es kann auch immer wieder regnen bei 7 bis 14 Grad. Morgen dann langsam etwas wärmer, bleibt aber durchwachsen. Halb eins, die neue 107.7 Verkehrsservice. Bitte Vorsicht auf der A6 Nürnberg Richtung Heilbronn. Zwischen Öhringen und Bretzfeld liegt ein Plastikteil auf der rechten Spur. Auf der A6 Nürnberg Richtung Heilbronn auch viel los. Immer noch zwischen Kirchberg und Ilshofen-Wolpertshausen wegen Bergungsarbeiten gesperrt. 16 Kilometer steht ihr im Stau. Auf der A8 Stuttgart-Karlsruhe bei der Baustelle Höhe Pforzheim-Ost in beide Richtungen 7 Kilometer Stau. Und es wird geblitzt in Schorndorf in der Göppinger Straße. Eure Staus und Blitzer immer kostenlos bei uns. 0800 24 7 107.7. Gute Fahrt.
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10: Hier bei uns sind die meisten 80er, die meisten 90er, die meiste Musik zu Hause. Und ihr kriegt sie zum Schaffen jetzt von John Parr, St. Elmo's Fire. Ich bin Doro, hi.
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0: Bester Rock und Pop aus den 90ern von Meatloaf. Um 12.41 Uhr und das scheint heute wirklich eine harte Nuss zu sein, hier mein Rockstar-Wort von Pink Floyd. Ihr könnt noch eine gute halbe Stunde mitspielen für eure neue 107.7-Tasse.
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0: Ich glaube, das größte Geheimnis von Pink Floyd ever rausgesucht. Wir sind nur ein kleines Wort entfernt, dann haben wir es. Und kennen alle den allerersten Namen der Band.
2: Bevor wir Pink Floyd genannt wurden, waren wir die...
0: Ja, einige Namen hat die Band schon durch. The Pink Floyd Sound suche ich schon mal nicht, das haben wir schon rausgefunden. Kutte aus Remseck im Kreis Ludwigsburg ist gerade im Taxi unterwegs. Was tippst du?
3: Also, ich war mir da nicht so ganz sicher, aber war das nicht T-Sets oder sowas? Irgendwie so ähnlich hieß wie früher mal. Also ich meine, sowas mal gehört zu haben. So. Der T-Set, glaube ich, irgendwie so ähnlich.
0: T-Set war auch ein Name. Ich suche aber den allerersten Namen.
3: Na, verdammt. Okay.
0: Ja, ich hoffe, ihr kommt noch drauf. Bin gespannt, wenn ihr mittippen wollt. 0800 247 1077. Wie hießen Pink Floyd zu allerallererst? Hier ist Bester Rock und Pop jetzt von Alphaville. Sounds like a Melody. In 2 Minuten ist es 1:15 Uhr.

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12: Will in Sachen Medikamenten unabhängiger vom Ausland werden. Eins unserer Themen jetzt. Es ist Dienstagmittag, 13 Uhr.
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12: Mit Christiane Hampe.
13: Schönen guten Tag. Deutschland gehört mittlerweile zu den Top 3 Angriffszielen von Cybererpressern. Die sogenannten Ransomware-Angriffe haben im vorigen Jahr deutlich zugenommen. Das geht aus dem aktuellen Lagebericht Cybercrime hervor. Besonders betroffen sind mittelständische Unternehmen, von denen hohe Lösegelder gefordert werden, um ihre gekaperten Systeme wieder nutzen zu können. Bundesinnenminister Alexander Dobrindt.
14: Wir haben mit durchschnittlichen Zahlungen zu rechnen von rund 500.000 Euro, um aus dieser Situation auch wieder herauszukommen.
13: Die Entlastungsprämie ist vorerst gestoppt. Heute beraten Union und SPD, wie es jetzt weitergeht. Heute Nachmittag kommt der Koalitionsausschuss zusammen. Eine rasche Reform der Einkommensteuer ist jetzt im Gespräch. Details sind aber noch offen und vor allem umstritten. Unionsfraktionschef Spahn schlägt vor, alle Subventionen und Steuervergünstigungen pauschal um 5% zu kürzen, um so eine Steuerreform zu finanzieren. SPD-Finanzminister Klingbeil will die Steuern für Topverdiener und reiche Erben erhöhen. Und nun weitere Meldungen in Kürze. Bei wichtigen Medikamenten will die EU weniger abhängig vom Ausland werden. Die Produktion in Europa soll gefördert und so angekurbelt werden. Aktuell kommen wichtige Mittel wie Antibiotika und Insulin oft aus Asien. Und da gibt es immer wieder Lieferengpässe. Für den britischen Premierminister Keir Starmer wird die Luft immer dünner. Dutzende Abgeordnete seiner eigenen Labour-Partei fordern ihn zum Rücktritt auf. Schon seit Monaten gibt es Kritik an Starmer. Nach der Wahlschlappe bei den Kommunalwahlen letzte Woche ist der Druck aber noch mal gestiegen. Das bekannte Stuttgarter Mineralbad Berg ist seit heute Nacht geschlossen. Ein Wasserrohrbruch hat den Technikkeller überflutet. Das Ausmaß des Schadens ist noch unklar. Ob, wann und wie das älteste Bad der Stadt wieder öffnen kann, wird jetzt geprüft.
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12: Das Wetter für uns in Baden-Württemberg ist heute kühl und windig bei maximal 14 Grad. Es kann immer wieder regnen im Land. Morgen auch dann ein Stück wärmer. Aktuell in Pforzheim 10 Grad, in Albershausen 9 und in Riedlingen auch 9 Grad. Blick auf die Straßen um 3 nach 1, die neue 177 Verkehrsservice. Bitte Vorsicht auf der A81 Richtung Heilbronn. Da liegt ein Rad zwischen Mundelsheim und Ilsfeld auf der mittleren Spur. Vorsicht in der Gegenrichtung zwischen Zuffenhausen und Engelbergtunnel. Unfallaufnahme. Die Richtungsfahrbahn ist im Moment vorübergehend gesperrt. Haltet da durch, wenn ihr drin steht. Und Vorsicht im Kreis Göppingen auf der Landstraße zwischen Geislingen an der Steige und Türkheim in beiden Richtungen. Ungesicherte Unfallstelle und deshalb dort blockiert. Eure Staus und Blitzer immer kostenlos. 0800 24 7 177. Gute Fahrt!
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12: Wir sind bei euch in der Mittagspause an diesem Dienstag natürlich am Start. Spielen die meisten 80er für die Kollegen und euch jetzt von Foreigner. I want to know what love is. Ich bin Doro. Hi!
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0: Baden-Württemberg beißt sich heute die Zähne aus, wirklich, an Pink Floyds größtem Bandgeheimnis. Wir sind nur ein Rockstar-Wort entfernt am Dienstagmittag um 13.24 Uhr, bis wir wissen, wie sie früher hießen.
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0: Ja, danke an alle von euch, die den ganzen Dienstagarbeitstag hier mitgeraten haben, wie Pink Floyd sich früher genannt haben.
2: Bevor wir Pink Floyd genannt wurden, waren wir die...
0: Ja, wir haben schon rausgekriegt, ich suche nicht The Pink Floyd Sound, auch nicht The T-Sets 0800 24 7 1077. Letzte Chance auf die neue 107.7 Tasse. Jetzt für wen? Doro hier, hi.
3: Hi, hier ist der Wolfgang aus Rosheim.
0: Wo ist Rosheim? Hi, Wolfgang.
3: Baden-Württemberg, in der Nähe von 20 Kilometern nördlich von Karlsruhe.
0: Ah, okay. Liebe Grüße nach Baden an der Baden, Stelle. Ne? Genau.
3: Ja,
0: und genau. Ich bin gespannt, ob du mein Rockstar-Wort jetzt lösen kannst. Was denkst du?
3: Also ich denke Sigma 6. Mhm. Ich glaube, das kommt aus dem Jahr 1965. War das, glaube ich, der erste Name, oder?
0: Ich gebe es direkt mal ab an Roger Waters himself.
4: First of all, we were called the Megadeths.
0: The Megadeths.
3: Okay.
0: Ja, leider. Ja, es war eine ganz, ganz harte Nuss. Und Roger Waters hat selber in diesem Interview gesagt, das wissen nur ganz wenige Fans.
3: Okay.
0: Also keine Schande, dass du es nicht wusstest. Tut mir ganz arg leid, mit der Tasse hat es jetzt nicht
3: Kein
0: geklappt.
3: Problem. Alles klar.
0: Aber ich wünsche dir trotzdem eine schöne Mittagspause heute. Und hier sind die Megadeths. Wir kennen sie unter Pink Floyd und Money auf der neuen 107.

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14: Hier ist das Wetter für uns in Baden-Württemberg. Ja, manchmal kommt die Sonne raus, dann regnet es wieder. Heute bei kühlen 7 bis 14 Grad. Es geht ein ganz schöner Wind. Es bleibt auch morgen wechselhaft, aber es wird wieder ein Tick wärmer zumindest. Und damit der Blick auf die Straßen um kurz nach 13:30, die neue 107.7 Verkehrsservice. Auf der A8 Stuttgart Richtung Karlsruhe nach einem Unfall viel los zwischen Pforzheim Süd und Ost. 5 Kilometer Stau in der Gegenrichtung, 7 Kilometer, ihr steht ab Pforzheim West. Dann nach einem Unfall auf der A81 Heilbronn Richtung Stuttgart zwischen Zuffenhausen und Feuerbach jetzt 3 Kilometer Stau. Die rechte Spur ist da immer noch gesperrt. Und es wird geblitzt am Sportpark in Weil in Esslingen. Beidseitig, 30 erlaubt. Danke Niki fürs Melden. Eure Staus, eure Blitzer, immer kostenlos. 0800 24 7 1077. 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
14: Wir haben die meisten 80er für eure Mittagspause, die meisten 90er, die meiste Musik. Jetzt Elton John, I'm Still Standing. Ich bin Doro, schönen Dienstag, Arbeitstag.
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12: In Stuttgart ist heute der neu gewählte baden-württembergische Landtag zum ersten Mal zusammengekommen und hat den Landtagspräsidenten gewählt. Eins unserer Themen jetzt. Es ist Dienstagnachmittag, 14 Uhr.
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14: Schönen guten Tag. Kanzler Merz hat die angeschobenen Reformen der Bundesregierung verteidigt, teils unter Buhrufen und Pfiffen. Es geht dabei nicht um Sozialabbau, sagte der Kanzler beim Kongress des Deutschen Gewerkschaftsbundes. Die Reformen sollen Jobs erhalten und Jobs schaffen. Wir müssen uns ändern, um zu erhalten, was uns gemeinsam wichtig ist, so Merz. DGB-Chefin Fahimi pocht in Zeiten großer Umbrüche auf eine gerechte Lastenverteilung. In Stuttgart ist am Vormittag erstmals der neu gewählte Landtag zusammengekommen. Dabei wurde der bisherige Innenminister Thomas Strobel zum neuen Landtagspräsidenten gewählt. In seiner Antrittsrede sagte er:
15: Ohne Frage, die Gegenwart ist in vielfältiger Hinsicht fordernd. Aber es gibt auch viele Möglichkeiten. Optimismus ist Pflicht. Das will heißen, sich auf die Dinge zu konzentrieren, die gemacht werden müssen, trotz Krisen und schwierigen Zeiten aktiv an der Zukunft des Landes zu arbeiten.
14: Morgen stellt sich dann Grünen-Spitzenkandidat Cem Özdemir zur Wahl als Ministerpräsident. Und nun weitere Meldungen in Kürze. Die Anwälte des Ex-Inspekteurs der Polizei im Südwesten fordern die Einstellung des zweiten Prozesses. Ihr Mandant dürfe nicht zweimal für denselben Vorgang angeklagt werden, kritisierten sie heute. Vom Verdacht der Nötigung ist der Beamte bereits freigesprochen. Diesmal lautet der Vorwurf Bestechlichkeit. Das Sparpaket für die gesetzlichen Krankenkassen wird nicht verschoben. Gesundheitsministerin Wagen sagte in der ARD, wir können jetzt nicht noch Wochen und Monate warten, wenn wir im nächsten Jahr stabile Beiträge haben wollen. Ärztepräsident Klaus Reinhardt hatte zuvor gefordert, das Sparpaket zu verschieben. Der Eurovision Song Contest in Wien nimmt Fahrt auf. Heute Abend steht das erste Halbfinale an. 15 Länder bewerben sich um 10 Plätze im Finale am Samstag. Mit dabei auch Favorit Finnland. Deutschland ist als eines der großen Geldgeberländer wie immer automatisch im Finale dabei.
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12: Das Wetter für uns in Baden-Württemberg. Aktuelle Temperaturen 11 Grad in Böblingen, 10 Grad in Crailsheim und auch in Göppingen. Es ist heute kühl und windig bei maximal 14 Grad. Es kann auch immer wieder regnen. Morgen weiter wechselhaft und ein Tick wärmer. 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Die Straßen um 2:03 die neue 177 Verkehrsservice. Bitte Vorsicht auf der A81 Heilbronn nach Stuttgart. Unfall zwischen Zuftenhausen und Feuerbach. Da ist die rechte Spur gesperrt. In diese Richtung 3 Kilometer Stau. A8 Karlsruhe Richtung Stuttgart. Vorsicht zwischen Leonberg West und Dreieck Leonberg. Mehrere Holzteile da auf der rechten Spur. Und es staut sich auf der A8 nach Karlsruhe zwischen Pforzheim Süd und Ost 5 Kilometer, in der Gegenrichtung 7 Kilometer ab Pforzheim West. Eure Staus und Blitzer, immer kostenlos 0800 24 7 177. Gute Fahrt!
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12: Und nur bei uns geht's durch den Arbeitstag am Dienstag gleich mit Classic Rock von Metallica und den Ärzten jetzt. Hier ist Westerland. Wir spielen die meisten 80er. Ich bin Doro. Hi.
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0: Das war Rock und Pop von Billy Joel aus den 80ern. Uptown Girl. Und habt ihr schon Pläne für die Pfingstferien in anderthalb Wochen? Fahrt ihr weg oder bleibt ihr hier? Vielleicht ist ja ein Tag in Trips Trill auf unsere Kosten was für euch.
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0: Ja, rocken deswegen, weil ihr an unser Trips Trill Superticket nur kommt, wenn ihr drei Strophen im Trips Trill Song von Nikolaus aus Baden-Württembergs Rockigster Morning Show vervollständigt, also die Lücken in den Reimen füllt, jeden Morgen gerade zum Aufstehen um 7:07. Wenn ihr das schafft, dann geht ein Tag für euch und eure Family auf uns in Trips Trill, inklusive Essen und Getränke, da haben wir natürlich auch dran gedacht. Und an der Stelle jetzt nochmal Glückwunsch an Angelo aus Höfingen im Schwarzwald-Baar-Kreis. Der hat sich heute Morgen nämlich nach Trips Trill gerockt.
2: Den ganzen Tag im Freizeitpark. Yes! Das ist ein Riesenspaß. Woo! Und den Trips Trill kriegt jeder am Ende noch ein
3: Spaß. Oder nicht so ein Kuscheltier? War das nicht das Kuscheltier?
4: Nee. Kannst du in der Küche gut gebrauchen.
3: Glas?
5: Yay!
3: Das ist so lieb von euch. Ganz, ganz herzlichen Dank. Mega cool. Wirklich. Dankeschön. Von Herzen.
0: Ja, und das ist es auch schon. Viel Spaß, Angelo. Ihr habt morgen um 7:07 zum Frühstück die nächste Chance auf unser Trips Trill Superticket. Und es ist wirklich machbar, oder?
3: Ja, ich find's cool. Erstmal, die Idee ist top, wirklich.
4: Danke.
3: Und schwer war das jetzt nicht. Also, man muss es ein bisschen wissen. Man muss gut zuhören. Und ja, einfach die Reime mit zusammenschließen. Also es
4: genau.
3: Ist top, cool gemacht.
4: Selbst wenn man sich jetzt nicht perfekt auskennt, ein bisschen logisches Denken, ein paar kleine Hilfestellungen von uns und dann kriegen wir das alle gemeinsam hin.
3: Richtig, ganz genau. Macht weiter so mit eurem tollen Programm und mit den ganzen Sachen. Ganz, ganz toll macht ihr das.
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6: Hier ist das Wetter für uns in Baden-Württemberg. Heute frisch mit bis zu 14 Grad und Sonne und Wolken, zwischendurch auch immer wieder mal Regen. Morgen bleibt es wechselhaft und wird etwas wärmer. 14.31 Uhr, wir schauen auf die Straßen im neue 107.7 Verkehrsservice. Vorsicht A81, Heilbronn Richtung Stuttgart, Höhe Rastplatz, Kelbling ist ein Fahrzeug auf der linken Spur liegen geblieben. A8, Stuttgart Richtung Karlsruhe, an der Baustelle bei Pforzheim Ost, 5 Kilometer Stau, 7 Kilometer sind es in der Gegenrichtung. Und auf der A81 von Singen Richtung Stuttgart steht ihr zwischen Böblingen-Hulb und Böblingen-Sindelfingen auf 3 Kilometern im Stau. Eure Staus und Blitzer, immer kostenlos. Unter 0800 24 7 107 7. Gute Fahrt.
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6: Schönen Dienstagnachmittag im Geschäft mit den meisten 80ern, den meisten 90ern, der meisten Musik hier bei uns. Ich bin Doro und hier ist Michael Jackson mit Beth.
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beste Coverversion von Guns N' Roses, Knocking on Heaven's Door. Die neue 107.7 ist bei euch am Dienstagarbeitstag mit bestem Rock und Pop aus den 80ern. Jetzt von Bonnie Tyler, Holding Out for a Hero von 84.

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17: Gute Nachrichten für alle VfB-Fans, die zum Stuttgarter Public Viewing zum Pokalfinale wollen. Das ist eines unserer Themen jetzt. Es ist Dienstagnachmittag, 15 Uhr.
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18: Guten Tag. Cyberkriminelle haben Deutschland weiter fest im Visier. Das zeigen aktuelle Zahlen des BKA. Letztes Jahr zählten die Ermittler rund 335.000 Fälle im Bereich Cybercrime. Vor allem mittelständische Unternehmen, Behörden und kritische Infrastruktur wurden angegriffen. Eine immer größere Rolle spielt künstliche Intelligenz, sagt Bundesinnenminister Dobrindt. Er kündigte härtere Maßnahmen an. Die Sicherheitsbehörden sollen mehr Befugnisse bekommen und im Netz auch zurückschlagen können. Bundeskanzler Friedrich Merz rückt bei seinen Reformen nicht vom Kurs ab. Teils unter Buhrufen und Pfiffen verteidigte er beim Kongress des Deutschen Gewerkschaftsbundes die Pläne der Regierung, etwa bei den gesetzlichen Krankenkassen. Es geht nicht um sozialen Abbau, sondern um Reformen, so Merz. Und weiter?
19: Angesichts der Größe dieser Aufgabe kommt es nicht allein auf die Regierung an. Es müssen alle mittun und bereit sein, Verlust und Gewinn mit einem Blick auf das Wohl des Ganzen unseres Landes abzuwägen. Auch wenn es der ein oder andere kritisch sieht, beteiligen Sie sich daran, wo Sie es tun können.
18: Und nun weitere Meldungen in Kürze. Die Billigkette McGuides ist pleite. Das Unternehmen hat einen Antrag auf Insolvenz in Eigenverwaltung gestellt. Die rund 180 McGuides-Filialen bleiben vorerst offen. Vor allem in Ostdeutschland bangen aber viele der etwa 1200 Beschäftigten um ihre Jobs. In Wien steht heute das erste Halbfinale des Eurovision Song Contests an. Mit dabei ist unter anderem Israel. Um die Teilnahme des Landes am ESC hatte es jede Menge Streit gegeben. 5 Länder boykottieren die Veranstaltung deswegen dieses Jahr. Ab sofort läuft der Ticket-Vorverkauf für das Stuttgarter Public Viewing zum Pokalfinale. Bis zu 15.000 Fans können das Finale des VfB gegen den FC Bayern München am Mercedes-Benz-Museum sehen. 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
17: Das Wetter für uns in Baden-Württemberg, das ist heute auf jeden Fall nicht langweilig, hin und wieder sonnig, Schauer sind Gott sei Dank die Ausnahme. Morgen geht es erst noch trocken los, später dann mehr Schauer und Gewitter bei 12 bis 17 Grad. 15 Uhr und 2 Minuten, die neue 107.7 Verkehrsservice. Es gibt Stau auf der A8 Dauerbaustelle bei Pforzheim in beide Richtungen gut 5 Kilometer. Außerdem auf der B10 Stuttgart Richtung Ulm zwischen Dornstadt und der A8 bei Ulm West. Unfallaufnahme, linke Spur gesperrt. Eure Staus, eure Blitzer. Immer kostenlos her damit. 0800 24 7 107 7. Gute Fahrt. 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
17: Wer am Donnerstag frei hat, für den fühlt sich der Dienstag heute schon an wie ein Donnerstag in der normalen Woche. Versteht ihr? Ich bin Christian Krack, hier sind Bon Jovi, hier ist Living on a Prayer.
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0: Mit den Dexys, Midnight Runners und Come on Eileen. Es ist 4:07 am Dienstagnachmittag. Hier ist die neue 107.7. 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Wir wissen, ihr habt ja lange auf die Information gewartet, aber...
1: Jetzt geht's los! 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
0: Es gibt sie endlich, die Tickets zu kaufen für das große Public Viewing zum Pokalfinale unseres VfB Stuttgart gegen Bayern München. Mercedes-Benz, Porsche, die LBBW und Wilhelmer Gastronomie haben ja spontan dieses Public Viewing für 15.000 Zuschauer vor dem Mercedes-Benz-Museum auf die Beine gestellt. Und wir sind stolzer Medienpartner. Die Stadt hatte nämlich gesagt, Schlossplatz und Vasen sind leider am 23. Mai nicht frei. Aber jetzt wird alles gut. Wenn ihr nicht mit nach Berlin könnt, könnt ihr unsere Jungs hier in Stuttgart ja zum Sieg schreien.
1: 1893,
0: ja. Wie ihr an die Tickets für das Public Viewing rankommt. Und da würde ich mich an eurer Stelle beeilen. Das seht ihr bei uns im Internet auf die neue 107.7.de.
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11: Das Wetter für uns in Baden-Württemberg. Aktuell sind es in Winnenden 9, Vaihingen Enz 9, Crailsheim 9 Grad. Ja, ist frisch heute, aber es gibt wirklich nur wenig Schauer und hin und wieder zeigt sich ja auch die Sonne. Morgen wird es schon ticken wärmer, 12 bis 17 Grad stellenweise. Erst trocken, später vereinzelt Schauer und Gewitter morgen. Genau 3:30, die neue 107.7 Verkehrsservice. Es stockt an der, beziehungsweise nicht an der, auf der A8 bei Pforzheim in beide Richtungen 4 Kilometer wegen der Dauerbaustelle. 81 Singen Richtung Stuttgart zwischen Kreuzböblingen-Hulb und Sindelfingen-Ost schon wieder 3 Kilometer Stau. Auch hier wird ja gebaut und es wird eng auf der B10 Stuttgart Richtung Ulm. Zwischen Dornstadt und Ulm-West ist die linke Spur jetzt nach einem Unfall gesperrt. Eure Staus, eure Blitzer, immer kostenlos. 0800 24 7 107 7.
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11: Wir begleiten euch durch den Dienstagnachmittag mit den meisten 80ern, den meisten 90ern, mit der meisten Musik. Ich bin Christian Krack und jetzt verbreiten wir zumindest schon mal Sommerstimmung mit den Eagles und Hotel California.
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0: She's the One, Robbie Williams. Wir spielen besten Rock und Pop für Baden-Württemberg und täglich gegen 3:45 pushen wir euch. Und zwar hiermit.
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0: Das ist immer ein Song, der schon lange nicht mehr im Radio lief. Bei dem heutigen Song habe ich sogar das Gefühl, dass der überhaupt noch nie bei uns lief. Der stammt aus dem Jahr 1986 von der US-Rockband Journey. Die kennen wir natürlich alle von Don't Stop Believin'. Ja, aber diese Nummer jetzt ist wirklich was für Kenner. Hier sind Journey jetzt für euch mit Be Good to Yourself. Sei gut zu dir selbst. Das ist ja eine Message, die unverändert gilt. Und jetzt dreht das Radio auf.

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4: Gute Nachrichten für alle VfB-Fans, die zum Stuttgarter Public Viewing zum Pokalfinale wollen. Das ist eines unserer Themen jetzt. Das ist Dienstagnachmittag, 16 Uhr.
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6: Guten Tag. Deutschland gehört weltweit weiter zu den Top-Zielen für Cyberkriminelle. Letztes Jahr zählte das BKA rund 335.000 Fälle. Die Dunkelziffer dürfte deutlich größer sein. Einen großen Anstieg gab es bei sogenannten Ransomware-Angriffen, bei denen Lösegeld gefordert wird. Oftmals betroffen mittelständische Unternehmen. Insgesamt wurden letztes Jahr gut 13 Millionen Euro an Lösegeld gezahlt, damit die gekaperten Systeme wieder funktionieren. Auftaktsitzung für den neu gewählten Stuttgarter Landtag. Am Vormittag ist dabei der bisherige Innenminister Thomas Strobel zum neuen Landtagspräsidenten gewählt worden. Von oberster Wichtigkeit sei der Schutz der Demokratie, sagte Strobel in seiner Antrittsrede.
7: In einer offenen Zukunft liegt es an uns, was aus dieser Demokratie wird. Ob es genügend leidenschaftliche Demokratinnen und Demokraten gibt, die dann auch aufstehen, wenn unsere Demokratie verächtlich gemacht wird. Die Geschichte beweist, da wo die Demokratie ist, geht es den Menschen am Ende doch besser.
6: Und nun weitere Meldungen in Kürze. Vor dem Spitzentreffen im Kanzleramt heute Abend bremst Vizekanzler Klingbeil die Erwartungen. Der Koalitionsausschuss sei vor allem eine Arbeitssitzung, sagte er. Ziel sei mehr ein gemeinsamer Fahrplan für kommende Reformen. Große Entscheidungen seien dabei nicht unbedingt zu erwarten. Der Tankrabatt kommt mittlerweile größtenteils bei den Verbraucherinnen und Verbrauchern an. Das zeigt eine Untersuchung der Monopolkommission. Als Grund nennt sie vor allem den starken politischen und öffentlichen Druck. Ab sofort läuft der Ticket-Vorverkauf für das Stuttgarter Public Viewing zum Pokalfinale. Bis zu 15.000 Fans können das Finale des VfB gegen den FC Bayern München am Mercedes-Benz-Museum sehen. Zum Ticketverkauf für den 23. 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
4: Das Wetter für uns in Baden-Württemberg. Ja, ist frisch heute, aber hin und wieder sonnig. Schauer sind die Ausnahme. Morgen geht's trocken los, später dann Schauer und Gewitter bei ein bisschen wärmeren 12 bis 17 Grad. 16 Uhr und 2 Minuten, die neue 107.7 Verkehrsservice. Achtung Autofahrer, jetzt auf der A5 Basel Richtung Karlsruhe zwischen Appenweier und Achern. Liegen gebliebenes Auto, rechte Spur. Achtung auf der 81 Singen Richtung Stuttgart zwischen Sulz und Empfingen. Da liegt ein Motorradkoffer auf der linken Spur. Stau, A8 Dauerbaustelle bei Pforzheim in beide Richtungen 4 Kilometer. 81 Singen Richtung Stuttgart zwischen Kreuzböblingen-Hulb und Sindelfingen-Ost sogar 5 Kilometer Baustellenstau. Habt ihr noch was gesehen? Eure Staus, eure Blitzer immer kostenlos. 0800 24 7 1077. 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
4: Classic Rock von den Scorpions mit Rupture Like a Hurricane, 90er Pop von Sting mit Fields of Gold oder Bryan Adams aus den 80ern mit Run to You habe ich jetzt für euch. Ich bin Christian Krack. Hey!
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0: Brian Adams, Run to You, besser Rock und Pop am Dienstagnachmittag. Und ganz besondere Glückwünsche gehen nochmal nach Hüfingen im Schwarzwald-Barkreis.
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0: Rockt ihr drei Songlücken mit den richtigen Wörtern voll, geht's für euch und eure Familie in den Erlebnispark Trips Drill.

0: am Ende noch ein
1: Spaß. Oder nicht so ein Kuscheltier? War das nicht das Kuscheltier?
2: Nee. Kannst du in der Küche gut gebrauchen.
1: Glas?
3: Ja!
4: Mit etwas Hilfe hat Angela aus Hüfingen heute früh das Tripstrill Superticket gewonnen. Das heißt, freier Eintritt in den Erlebnispark Tripstrill für 4 plus Essen und Trinken. Das ist schon richtig fett. 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
16: Das Wetter für uns in Baden-Württemberg. Ja, das ist hin und wieder sonnig. Aktuell sind es in Remseck 10, in Pforzheim 10, in Göppingen 10 Grad. Regen ist zum Glück die Ausnahme heute. Morgen geht's noch trocken los, dann ziehen aber so von Nord nach Süd Schauer und Gewitter übers Land bei 12 bis 17 Grad. 16.31 Uhr, die neue 107.7 Verkehrsservice. Ja, ihr steht an der Dauerbaustelle auf der A8 bei Pforzheim in beiden Richtungen in 5 Kilometern Stau. Dauerbaustelle bei Böblingen-Sindelfingen in beide Richtungen 4 Kilometer Stau. Und da gibt es jetzt noch zusätzlich das Problem auf der 81 Stuttgart Richtung Singen zwischen Sindelfingen-Ost und Böblingen-Sindelfingen. Noch ein LKW zusätzlich zur Baustelle auf der rechten Spur liegen geblieben. Also da ist der Rückstau bis zum Kreuz Stuttgart schon vorprogrammiert. Stau außerdem auf der 81 Heilbronn Richtung Stuttgart zwischen Zuffenhausen und Dreiklärenberg 3 Kilometer. Eure Staus, eure Blitzer, immer kostenlos her damit. 0800 24 7 107 7. Gute Fahrt. 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
16: Wir spielen die meisten 80er, die meisten 90er, die meiste Musik für euch. Ich bin Christian Krack und jetzt geht's in die 80er zu Michael Jackson und Beat It. Kommt gut in den Feierabend.
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Coole Band aus den 90ern, The Cure, Friday I'm in Love. Hier ist die neue 107.7, bester Rock und Pop um 16.43 Uhr. Und jetzt kommen wir zu einer Popsängerin aus den 80ern. Pat Benatar, We Belong. Die Frau ist mittlerweile 73 und sucht mal ihren Instagram-Account. Ja, mittlerweile singt die auch richtig fette Rocknummern, hat eine sensationelle Stimme.

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14: Auch heute gibt's gute Nachrichten von den Tankstellen. Unser Top-Thema jetzt. Es ist Dienstagnachmittag, 17 Uhr.
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14: Mit Silas Quiring.
15: Guten Tag. Der Tankrabatt kommt mittlerweile größtenteils bei den Verbraucherinnen und Verbrauchern an. Das zeigt eine Untersuchung der Monopolkommission, die die Bundesregierung berät. Finn Riebesel, Freund Lieb.
16: Als Grund nennt das unabhängige Gremium vor allem den starken politischen und öffentlichen Druck. Auch der Blick auf die Preisanzeigen an den Tankstellen zeigt laut ADAC, dass der Dieselpreis im Schnitt unter 2 Euro gefallen ist. Die Monopolkommission sieht den Tankrabatt insgesamt sehr kritisch. Demnach kostet er den Staat sehr viel und entlastet sozial nur sehr ungleich. Auch deshalb sollte er aus Sicht der Kommission nicht verlängert werden.
15: Die Anwälte des suspendierten Inspekteurs der Polizei Baden-Württemberg fordern die Einstellung des zweiten Prozesses. Ihr Mandant dürfe nicht zweimal für denselben Vorgang angeklagt werden, kritisierten sie heute vor Gericht. Stefanie Häuslein berichtet.
17: Im ersten Prozess wegen sexueller Nötigung war der Spitzenpolizist freigesprochen worden. Damals ging es um einen Kneipenbesuch mit einer jungen Kommissarin. Diesmal geht es um Bestechlichkeit. Der Inspekteur soll ihr einen Deal angeboten haben, Karriere gegen Sex. Die Verteidiger sprechen von einem öffentlichen Vernichtungsfeldzug gegen den Beamten. Er selbst äußert sich nicht.
15: Und nun weitere Meldungen in Kürze. Die Spitzen von Union und SPD beraten am Abend im Kanzleramt über künftige Reformen. Große Beschlüsse seien dabei aber nicht unbedingt zu erwarten, hieß es vorab aus den Reihen beider Parteien. Die Opposition kritisiert das und fordert schnelle Entscheidungen. Die Menschen in Deutschland sind mit dem Gesundheitssystem so unzufrieden wie lange nicht mehr. Wie eine Umfrage der DAK Gesundheit zeigt, ist rund jeder Dritte nicht zufrieden damit. Vor allem lange Wartezeiten und Ärztemangel sorgen für Ärger. In Wien steht heute das erste Halbfinale des Eurovision Song Contests an. Mit dabei ist unter anderem Israel. Um die Teilnahme des Landes am ESC hatte es jede Menge Streit gegeben. 5 Länder boykottieren die Veranstaltung deswegen dieses Jahr.
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14: Das Wetter für uns in Baden-Württemberg ist auch heute Abend noch hin und wieder sonnig. Schauer sind weiter die Ausnahme. Nachts klart es ohnehin auf. Morgen früh ist es auch erstmal trocken. Später ziehen dann aber Schauer und Gewitter durch bei 12 bis 17 Grad. 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Achtung Autofahrer, jetzt auf der A7 Ulm Richtung Würzburg zwischen Agnesburg-Tunnel und Ahlen-Westhausen. Ungesicherte Unfallstelle auf der Standspur. Achtung auf der 81 Stuttgart Richtung Heilbronn zwischen Feuerbach und Zuffenhausen. Gegenstände. Es gibt Stau A8 Stuttgart Richtung Karlsruhe zwischen Kreuz Stuttgart und Dreieck Leonberg. 4 Kilometer im weiteren Verlauf Dauerbaustelle bei Pforzheim in beide Richtungen. 4 Kilometer Stau. 81 Stuttgart Singen bei Böblingen-Sindelfingen in beide Richtungen. 2 Kilometer Baustellenstau. 81 Heilbronn Richtung Stuttgart zwischen Zuffenhausen und Dreieck Leonberg. 3 Kilometer Baustellenstau. Habt ihr noch was gesehen? Eure Staus, eure Blitzer, immer kostenlos. 0800 24 7 107 7. Gute Fahrt.
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14: Wir drücken alle ganz fest die Daumen für Bonnie Tyler. Die britische Rocksängerin liegt ja nach einem Darmdurchbruch immer noch im künstlichen Koma. Jetzt hören wir sie mit It's a Heartache.
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0: Pop mit dem Man at Work aus Down Under mit Down Under an diesem 12. Mai. Hier ist die neue 107.7. Wir sind euer VfB Radio und deshalb gratulieren wir natürlich ganz besonders herzlich VfB-Trainer Sebastian Hoeneß. Er wird heute 44, Schnapszahl. Und als diese beiden Herren hier 44 waren, da gab es glaube ich noch die D-Mark, oder?
1: 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Jetzt versucht ein Engländer, Schwäbisch zu lernen. Steven lernt Schwäbisch. Und hier sind Steven und Urschwabe Jens.
2: Hi Jens.
3: Hi, grüß dich Steven.
2: Was ist bitte mein neues Wort für heute?
3: Ja, das schwäbische Wort für heute ist Dunder.
2: Donder, donder, donder, donder, donder, donder, donder, donder, keine Ahnung. Donder okay. Ist entweder eine coole Frau aus deiner Jugendzeit. Jeder schwäbische Mann hat irgendwann mal ein Donder in sein Leben gehabt. Die hat so blonde Haare. Du warst nie wirklich zusammen mit dieser Frau, aber sie hat dir viel beigebracht. Und jeder kennt sie als Donder.
3: Aha.
2: Ja, wenn du an deine Jugend träumst, du hast eine bestimmte Donder in deinem Kopf jetzt. Das ist die Donder, okay? Das ist das Wort, es passt perfekt. Ich bin fertig, wir sehen uns morgen.
3: Nein.
2: Donder.
3: Du bist nicht fertig, nein. Aber ich finde es cool, dass du so Ideen
2: oder?
3: Hast, dass da dafür sogar einen Namen gibt. Ja, ehrlich.
2: Klar, weil mein Donder hieß tatsächlich Mel. Aber, und wie hieß dein Donder?
3: Damals Melanie.
2: Siehst du?
3: Also von dem her denke ich auch Mel.
2: Ja, siehst du? Oh, okay. Keine Ahnung, vielleicht war es die gleiche Donder.
3: Gleiche Donder, genau.
2: Vielleicht gibt es tatsächlich nur einer.
3: Okay. Nee, aber Donder sagt der Schwabe einfach alles, was so unter ist, im Keller. Weißt du, Donder.
2: Oh,
3: Find ich denn okay. Den Schraubenzieher? Ja, der ist Donder, weißt du.
2: Alles klar.
3: Alles, was unter ist. Aber wenn man auf dem Berg oben steht, ja, wenn wir Donder sind, dann trinkt man einen Kaffee.
2: Also, alles klar.
3: Sagt, wenn wir unter sind, dann trinkt man einen Kaffee.
2: Super Wort. Vielen Dank. Bis morgen.
3: Schwäbische Worte sind immer super.
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13: Das Wetter für uns in Baden-Württemberg, das klart kommende Nacht immer mehr auf. Tiefstwerte plus 4 bis minus 2 Grad. Morgen ist es erst noch trocken, später gibt es Schauer und Gewitter bei 12 bis 17 Grad. Aktuell sind es in Esslingen 12, Winnenden 11, Reutlingen 12 Grad. 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Es gibt Stau auf der A8 Stuttgart Richtung Karlsruhe zwischen Kreuz Stuttgart und Dreieck Leonberg. 2 Kilometer und dann Dauerbaustelle bei Pforzheim in beide Richtungen. 4 Kilometer Stau. Zusätzlich auf der A8 Karlsruhe Richtung Stuttgart zwischen Karlsbad und Pforzheim West. Nochmal 4 Kilometer. Und jeweils 5 Kilometer Stop and Go auf der 81 Heilbronn Richtung Stuttgart zwischen Zuffenhausen und Dreieck Leonberg und auch auf der 81 Singen Richtung Stuttgart zwischen Kreuzböblingen-Holb und Sindelfingen Ost. Eure Staus, eure Blitzer, immer kostenlos. 0800 24 7 107 7. Gute Fahrt.
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13: Kommt gut in den Dienstag Feierabend. Wir sind bei euch mit den meisten 80ern, den meisten 90ern, mit der meisten Musik. Ich bin Christian Krack und jetzt geht's in die 80er zu Michael Ciambello aus dem Film Flashdance. Das ist Maniac.
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0: Geiler Song zum Autofahren oder Bon Jovi, In These Arms, bester Rock und Pop um 17.43 Uhr. Kommt gut in den Dienstagfeierabend.
1: 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Kennst du die Geschichte hinter diesem Song?
2: Es ist 1982. Die Regisseure des Films Ein Offizier und Gentleman sind auf der Suche nach einer passenden Stimme für ihren Soundtrack. Die Wahl fällt auf Jennifer Warnes. Die ist schon immer großer Joe Cocker-Fan und überzeugt die Produzenten, dass er ihr perfekter Duettpartner für den Song wäre. Also schicken sie das Demo von Up Where We Belong an Joe Cocker. Der hört sich die Nummer an und ist stinkwütend. Was für eine furchtbare Schnulze, findet er. Diesen Song will er nicht singen. Also macht er eine Ansage. Ich singe diesen Song erst, wenn die Nummer komplett überarbeitet wird. Die Produzenten schlagen sich die Nächte um die Ohren und arrangieren den Song komplett neu. Doch am Ende ist Joe Cocker zufrieden. Up Where We Belong gewinnt einen Grammy und einen Oscar und ist heute bester Rock und Pop.
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7: Auch heute gibt's gute Nachrichten von den Tankstellen. Unser Top-Thema jetzt, es ist Dienstagabend, 18 Uhr.
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9: Guten Abend. Inzwischen wird der Tankrabatt von fast 17 Cent weitgehend an die Verbraucher weitergegeben. Das zeigt eine Untersuchung der Monopolkommission, die die Bundesregierung berät. Auch der ADAC meldet sinkende Preise. Diesel kostete zum Wochenstart im Schnitt wieder weniger als 2 Euro pro Liter. Der Tankrabatt gilt noch bis Ende Juni, könnte aber noch verlängert werden. Die Monopolkommission sieht das eher kritisch. Demnach kostet er den Staat sehr viel, entlastet sozial aber sehr ungleich. Cyberkriminelle haben Deutschland weiter fest im Visier. Das zeigen aktuelle Zahlen des BKA. Letztes Jahr zählten die Ermittler rund 335.000 Fälle im Bereich Cybercrime. Vor allem mittelständische Unternehmen, Behörden und kritische Infrastruktur wurden angegriffen. Eine immer größere Rolle spielt künstliche Intelligenz, sagt Bundesinnenminister Dobrindt. Er kündigte härtere Maßnahmen an. Die Sicherheitsbehörden sollen mehr Befugnisse bekommen und im Netz auch zurückschlagen können. Und nun weitere Meldungen in Kürze. Vor dem Spitzentreffen im Kanzleramt heute Abend bremst Vizekanzler Klingbeil die Erwartungen. Der Koalitionsausschuss sei vor allem eine Arbeitssitzung, sagte er. Ziel sei mehr ein gemeinsamer Fahrplan für kommende Reformen. Große Entscheidungen seien dabei nicht unbedingt zu erwarten. In Wien steht heute das erste Halbfinale des Eurovision Song Contests an. Mit dabei ist unter anderem Israel. Um die Teilnahme des Landes am ESC hatte es jede Menge Streit gegeben. 5 Länder boykottieren die Veranstaltung deswegen dieses Jahr. Ab sofort läuft der Ticket-Vorverkauf für das Stuttgarter Public Viewing zum Pokalfinale. Bis zu 15.000 Fans können das Finale des VfB gegen den FC Bayern München am Mercedes-Benz-Museum sehen. Zum Ticketverkauf für den 23. Mai geht's über die neue 107.7.de.
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7: Das Wetter für uns in Baden-Württemberg, ja, das ist richtig schön geworden, zumindest hier bei uns in Stuttgart. Ist gerade richtig schön sonnig, aber soll im Laufe des Abends zur Nacht hin immer mehr aufklaren im ganzen Land. Aber es wird frisch in der Nacht, +4 bis -2 Grad. Morgen geht's trocken los mit so ein bisschen Sonne. Später ziehen dann Schauer und Gewitter durch bei 12 bis 17 Grad. Samstag ist Tag des Wochenmarkts von 10 bis 15 Uhr mit vielen Aktionen, Gastronomie und Leckereien auf dem Stuttgarter Marktplatz, dem Schillerplatz und in der Kirchstraße. 18 Uhr und 3 Minuten, die neue 107.7 Verkehrsservice. Es gibt noch Stau auf der A8 Karlsruhe Richtung Stuttgart. Und zwar zwischen Pforzheim West und Pforzheim Ost 2 Kilometer. Und schon zuvor, zwischen Karlsbad und Pforzheim West 4 Kilometer Stau in Richtung Stuttgart. Dann haben wir die A8 Stuttgart Richtung Karlsruhe zwischen Kreuz Stuttgart und Dreieck Leonberg 2 Kilometer Stau. 81 Heilbronn Richtung Stuttgart zwischen Zuffenhausen und Dreieck Leonberg 3 Kilometer. 81 Stuttgart Singen bei Böblingen Sindelfingen in beide Richtungen 2 Kilometer Stau. Und Dirk hat gleich 2 Blitzer gesehen. B10 Ulm Richtung Dornstadt an der Kreuzung zur A8 steht der Blitzeranhänger. 100 erlaubt und in der Gegenrichtung in Luitzhausen, da wird ebenfalls geblitzt gegenüber von der Tankstelle an der B10 70 hier erlaubt. Danke für die Hinweise. Eure Staus, eure Blitzer, immer kostenlos 0800 24 700 77. Gute Fahrt. 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
7: Ich bin Christian Krack. Schönen guten Abend zu meinem kleinen Feierabendquiz zum Weltgeschehen. Wer stellt sich meinen Fragen aus Sport, Musik, News, Klatsch und Tratsch? Knackt ihr mich, gewinnt ihr unsere schicke schwarze neue 107.7 Tasse. Die Einstiegsfrage, die verrate ich euch ja jetzt schon wieder mal. Heute feiert VfB-Trainer Sebastian Hoeneß seinen 44. Geburtstag. Glückwunsch nochmal. Aber wie heißt denn eigentlich sein Vater? Mit Vornamen? Uli? Oder Dieter? Wisst ihr das? Und ein bisschen mehr? Dann jetzt kostenlos anrufen und mitspielen auf der 0800 24 7 1077.

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0: Rockset, besser Rock und Pop um 18.22 Uhr. Schönen Dienstag, Feierabend euch.
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0: Ich bin Christian Krack, hallo. Wer will mich heute knacken?
2: Mike Loch, hallo.
0: Mike, woher kommst du?
2: Ich komme aus Border.
0: Wo liegt das? Hilf mir mal.
2: Bei Nagold, neben Nagold.
0: Ah, im Schwarzwald.
2: Genau, richtig.
0: Mike, wie sieht deine Woche aus? Morgen schon letzter Arbeitstag oder musst du am Feiertag oder am Brückentag arbeiten?
2: Ich habe schon Urlaub seit Anfang der Woche.
0: Ach so, auch gut gelegt. Genau. Nicht schlecht.
2: Ja.
0: Machst du was draus oder einfach zu Hause ein bisschen rumhängen?
2: Gerade am Autoputzer.
0: Ja gut, muss auch mal sein. Ja, die ganzen Pollen.
2: Genau.
0: Jetzt musst du auf jeden Fall Höchstleistung bringen. 25 ja. Sekunden Zeit, 5 Fragen zum Weltgeschehen stelle ich dir, 4 musst du aber noch richtig beantworten, dann gewinnst du und wenn du mal was nicht weißt, sagst du schnell weiter oder rätst kurz, ja?
2: Alles klar.
0: Heute feiert VfB-Trainer Sebastian Hoeneß seinen 44. Geburtstag. Wie heißt denn sein Vater mit Vornamen? Uli Hoeneß oder Dieter Hoeneß? Dieter, genau, VfB-Legende. Uli ist der Onkel. Er ist Kinderliedermacher, wird heute 79. Von ihm stammt in der Weihnachtsbäckerei oder auch Stups der kleine Osterhase. Der Mann heißt Rolf
2: Dukowski.
0: Ja. Heute ist der letzte Tag im Amt des baden-württembergischen Ministerpräsidenten namens
2: Winfried Kretschmann.
0: Ja, heute ist das erste ESC-Halbfinale in Wien. Wofür steht denn ESC?
2: Eurovision Song Contest.
0: Ja, in London entsteht ein neues Beatles-Zentrum. Auf 7 Stockwerken werden die Mitglieder gehuldigt sozusagen. John, Paul, George und...
2: Weiter.
0: Ringo. Aber egal, Mike. 4 richtige Antworten hast du gebraucht. Die hast du geschafft. Damit, Mike aus Rohrdorf, hast du mich, hast du den Krack geknackt. Du wirst aufgenommen in unsere neue 107.7 Hall of Fame. Möge nach deinem grandiosen Auftritt hier auch dein Geburtstag fortan als Quizfrage in Funk und Fernsehen gefeiert werden.
2: Wunderbar.
0: Wann hast du?
2: 4.11.
0: Und wie alt wirst du?
2: 27.
0: Ah ja, du bist ja noch ein junger Hüpfer. Und
2: ah ja.
0: Ich denke mal, bis zu deinem Geburtstag werden wir es geschafft haben, dass unsere schicke schwarze neue 107.7 Tasse bei dir angekommen ist.
2: Wunderbar, da freue ich mich sehr.
0: Sehr gut. Dann wünsche ich dir noch einen schönen Resturlaub. Und wenn ihr auch mal mit mir eine Runde Knack den Krack spielen wollt, morgen Abend wieder, kurz nach 6, die Einstiegsfrage hören, schnell anrufen.

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5: Das Wetter für uns in Baden-Württemberg, ja, das ist zumindest hier bei uns in Stuttgart gerade richtig schön sonnig. Hab auch das Gefühl, dass es jetzt zum Abend hin nochmal wärmer geworden ist. Nicht viel, aber so ein bisschen. Aktuell in Sindelfingen 10, Böblingen 10, Offenburg 13 Grad. Nachts klart es dann immer mehr auf, dann wird es natürlich wieder fresh, plus 4 bis minus 2 Grad. Morgen erst noch trocken, tagsüber, ja gut, der ein oder andere Schauer und Gewitter ist da auch am Start bei 12 bis 17 Grad. 18.32 Uhr, die neue 107.7 Verkehrsservice. Es stockt noch so ein bisschen an den üblichen Stellen. Außerdem auf der A8 Karlsruhe Richtung Stuttgart zwischen Karlsbad und Pforzheim West noch 2 Kilometer Stau. 81 Stuttgart Richtung Heilbronn zwischen Feuerbach und Zuffenhausen. Achtung bitte, da ist jetzt ein Auto auf der rechten Spur liegen geblieben. Und geblitzt wird B10 Ulm Richtung Dornstadt an der Kreuzung zur A800 erlaubt. Und auch in der Gegenrichtung in Luitzhausen wird an der B10 geblitzt gegenüber von der Tankstelle 70 hier erlaubt. Danke nochmal an Dirk für die Hinweise. Eure Staus, eure Blitzer, immer kostenlos her damit. 0800 24 700 77.
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5: Wir spielen die meisten 80er, die meisten 90er, die meiste Musik für euch. Ich bin Christian Krack und jetzt gibt's Classic Rock aus den 80ern von Queen mit A Kind of Magic. Schönen Feierabend.
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Oasis mit Wonderwall, besser Rock und Pop hier bei der 977 in eurem Radio. Ja, Radio ist so einfach, funktioniert. Spotify funktioniert weltweit nämlich gerade nicht. Edgy Badge. So, und wir haben jetzt Classic Rock für euch mit AC/DC. Hier ist Highway to Hell.

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14: E10 und Diesel immerhin mal unter 2 Euro. Da tut das Tanken heute Abend nicht ganz so weh. Das ist unser Top-Thema jetzt. Es ist Dienstagabend, 19 Uhr.
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14: Mit Gisa Weber.
15: Guten Abend. Der Tankrabatt kommt mittlerweile größtenteils bei den Verbraucherinnen und Verbrauchern an. Das zeigt eine Untersuchung der Monopolkommission, die die Bundesregierung berät. Finn Riebesell-Freundlieb.
16: Als Grund nennt das unabhängige Gremium vor allem den starken politischen und öffentlichen Druck. Auch der Blick auf die Preisanzeigen an den Tankstellen zeigt laut ADAC, dass der Dieselpreis im Schnitt unter 2 Euro gefallen ist. Die Monopolkommission sieht den Tankrabatt insgesamt sehr kritisch. Demnach kostet er den Staat sehr viel und entlastet sozial nur sehr ungleich. Auch deshalb sollte er aus Sicht der Kommission nicht verlängert werden.
15: Die Anwälte des Ex-Inspekteurs der Polizei im Südwesten fordern die Einstellung des zweiten Prozesses. Ihr Mandant dürfe nicht zweimal für denselben Vorgang angeklagt werden, kritisierten sie heute. Vom Verdacht der Nötigung ist der Beamte bereits freigesprochen. Diesmal lautet der Vorwurf Bestechlichkeit. Und nun weitere Meldungen in Kürze. Cyberkriminelle haben Deutschland weiter fest im Visier. Das zeigen aktuelle Zahlen des BKA. Letztes Jahr zählten die Ermittler rund 335.000 Fälle im Bereich Cybercrime. Eine immer größere Rolle spielt künstliche Intelligenz, sagt Bundesinnenminister Dobrindt. Beim schwarz-roten Spitzentreffen im Kanzleramt jetzt am Abend werden wohl keine großen Entscheidungen fallen. Vizekanzler Klingbeil hat die Erwartungen vorab gebremst und sprach von einer Arbeitssitzung. Ziel sei ein gemeinsamer Fahrplan für die kommenden Reformen, mehr nicht. In Wien steht heute das erste Halbfinale des Eurovision Song Contests an. Mit dabei ist unter anderem Israel. Um die Teilnahme des Landes am ESC hatte es jede Menge Streit gegeben. 5 Länder boykottieren die Veranstaltung deswegen dieses Jahr.
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14: Das Wetter für uns in Baden-Württemberg, ja, das ist doch besser als gedacht. Schön Sonnenschein, die Nacht ist auch klar. Gut, ist frisch. Nachts plus 4 bis minus 2 Grad. Morgen ist dann erst noch trocken, später müsst ihr aber mit Schauern und Gewitter rechnen. Immerhin wird es schon wieder wärmer. Wir nehmen alles, was wir kriegen können. 12 bis 17 Grad. Uhr, die neue 107.7 Verkehrsservice. Achtung Autofahrer auf der B10, B27 in Stuttgart, auf der Heilbronner Straße auf Höhe Feuerbach Ost. Borsigstraße, linke Spur nach einem Unfall mit einer Stadtbahn blockiert. Ansonsten lösen sich die Staus eigentlich alles so langsam auf. Das ist doch schön. Habt ihr noch was gesehen? Eure Staus, eure Blitzer, immer kostenlos her damit. 0800 24 7
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14: Ich bin Christian Krag, schönen guten Abend am Dienstag. Wir sind natürlich auch in der Spätschicht bei euch, auch wenn der Feierabend fern ist. Jetzt mit 80er Rock von Joan Jett und I Love Rock'n'Roll.
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0: Status Quo, rockin' all over the world. Besser Rock und Pop um 7:08 am Dienstagabend. 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Wir wissen, ihr habt ja lange auf die Informationen gewartet, aber...
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0: Ja, es gibt sie endlich zu kaufen, die Tickets für das Public Viewing zum Pokalfinale unseres VfB Stuttgart gegen den FC Bayern. Mercedes-Benz, Porsche, die LBBW und Wilhelmer Gastronomie haben ja spontan dieses Public Viewing auf die Beine gestellt für 15.000 Zuschauer vor dem Mercedes-Benz-Museum. Die Stadt hatte nämlich gesagt, ja, hier Schlossplatz und Vasen sind leider am 23. Mai nicht frei. Aber jetzt wird alles gut. Wenn ihr nicht mit nach Berlin könnt, könnt ihr unsere Jungs hier in Stuttgart zum Sieg schreien.
1: 1893, ja.
0: Wie ihr an die Tickets rankommt, und da würde ich mich an eurer Stelle beeilen, das seht ihr bei uns auf die neue 107.7.de. Wir sind ja stolzer Medienpartner des Public Viewing.

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2: Das Wetter für uns in Baden-Württemberg, ja, es klart immer weiter auf. Nachts frisch, plus 4 bis minus 2 Grad. Aktuell sind es in Kornwestheim noch 10, Remseck 11, Backnang 11 Grad. Morgen ist es erst noch trocken, später gibt es Schauer und Gewitter bei 12 bis 17 Grad. Genau halb 8, die neue 107.7 Verkehrsservice. Achtung Autofahrer auf der A5 Basel-Karlsruhe. Zwischen Rastatt Nord und Karlsruhe Süd in beiden Richtungen vorsichtig fahren, da sind Fußgänger gesehen worden. Achtung bitte auf der B10, B27 in Stuttgart von Cannstatt hoch. Auf der Heilbronner Straße auf Höhe Feuerbach, Ost-Borsigstraße, linke Spur nach einem Unfall mit einer Stadtbahn blockiert. Eure Staus, eure Blitzer, immer kostenlos. 0800 24 7 107 7. Gute Fahrt.
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2: Wir spielen die meisten 80er, die meisten 90er, die meiste Musik für euch. Ich bin Christian Krag. Schönen Dienstag Feierabend wünsche ich euch. Jetzt gibt's Classic Rock aus den 80ern von Guns N' Roses. Das ist Paradise City.
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aus den 90ern, die Spin Doctors, Two Princes. Schönen guten Abend am Dienstag. Hier ist die neue 107.7 mit bestem Rock und Pop. Und jetzt gehen wir zurück in die 80er zu Cyndi Lauper. Ganz ruhige Töne hier mit Time After Time. Kaum zu glauben, dass Cyndi Lauper, diese ja fast schon zerbrechliche Person, großer Wrestling-Fan ist und auch schon früher mal Wrestler gemanagt hat. Ja, da kommst du nicht drauf.

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7: Der Tankrabatt kommt also wirklich auch bei uns Verbrauchern an. Das ist die beste Nachricht heute. Eines unserer Themen jetzt. Es ist Dienstagabend, 20 Uhr.
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8: Guten Abend. Inzwischen wird der Tankrabatt von fast 17 Cent weitgehend an die Verbraucher weitergegeben. Das zeigt eine Untersuchung der Monopolkommission, die die Bundesregierung berät. Auch der ADAC meldet sinkende Preise. Diesel kostete zum Wochenstart im Schnitt wieder weniger als 2 Euro pro Liter. Der Tankrabatt gilt noch bis Ende Juni, könnte aber noch verlängert werden. Die Monopolkommission sieht das eher kritisch. Demnach kostet er den Staat sehr viel, entlastet sozial aber sehr ungleich. Bundeskanzler Friedrich Merz rückt bei seinen Reformen nicht vom Kurs ab. Teils unter Buhrufen und Pfiffen verteidigte er beim Kongress des Deutschen Gewerkschaftsbundes die Pläne der Regierung, etwa bei den gesetzlichen Krankenkassen. Es geht nicht um sozialen Abbau, sondern um Reformen, so Merz. Und weiter?
9: Angesichts der Größe dieser Aufgabe kommt es nicht allein auf die Regierung an. Es müssen alle mittun und bereit sein, Verlust und Gewinn mit einem Blick auf das Wohl des Ganzen unseres Landes abzuwägen. Auch wenn es der ein oder andere kritisch sieht, beteiligen Sie sich daran, wo Sie es tun können.
8: Und nun weitere Meldungen in Kürze. Deutschland gehört weltweit weiter zu den Top-Zielen für Cyberkriminelle. Letztes Jahr zählte das BKA rund 335.000 Fälle. Die Dunkelziffer dürfte deutlich größer sein. Einen großen Anstieg gab es bei sogenannten Ransomware-Angriffen, bei denen Lösegeld gefordert wird. Die Spitzen von Union und SPD beraten aktuell im Kanzleramt über künftige Reformen. Große Beschlüsse seien dabei aber nicht unbedingt zu erwarten, hieß es vorab aus den Reihen beider Parteien. Die Opposition kritisiert das und fordert schnelle Entscheidungen. Netflix hat Ärger am Hals. Der US-Bundesstaat Texas verklagt den Streaming-Giganten. Laut Generalstaatsanwalt sammelt Netflix illegal Nutzerdaten und benutzt Techniken, um vor allem junge Zuschauer süchtig zu machen. Netflix spricht von falschen und verzerrten Informationen.
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7: Das Wetter für uns in Baden-Württemberg, das klart auch in der Nacht immer mehr auf. Tiefstwerte liegen bei plus 4 bis minus 2 Grad. Morgen ist es erst noch trocken und im Laufe des Tages ziehen von Norden nach Süden so ein paar Regenwolken durch. Es können sich auch Gewitter bilden bei 12 bis 17 Grad. Kurz nach 8 die neue 107.7 Verkehrsservice. Ja, die Staus haben sich jetzt wohl alle aufgelöst. Eure Staus, eure Blitzer immer kostenlos. 0800 24 7 107.7. Ich bin Christian Krack. Ich wünsche euch eine gute Fahrt durch den Dienstagabend.
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2: Im Studio Gisa Weber, schönen guten Abend. Inzwischen wird der Tankrabatt von fast 17 Cent weitgehend an die Verbraucher weitergegeben. Das zeigt eine Untersuchung der Monopolkommission, die die Bundesregierung berät. Auch der ADAC meldet sinkende Preise. Diesel kostete zum Wochenstart im Schnitt wieder weniger als 2 Euro pro Liter. Der Tankrabatt gilt noch bis Ende Juni, könnte aber noch verlängert werden. Die Monopolkommission sieht das eher kritisch. Demnach kostet er den Staat sehr viel, entlastet sozial aber sehr ungleich. Bundeskanzler Friedrich Merz rückt bei seinen Reformen nicht vom Kurs ab. Teils unter Buhrufen und Pfiffen verteidigte er beim Kongress des Deutschen Gewerkschaftsbundes die Pläne der Regierung, etwa bei den gesetzlichen Krankenkassen. Es geht nicht um sozialen Abbau, sondern um Reformen, so Merz. Und weiter.
3: Angesichts der Größe dieser Aufgabe kommt es nicht allein auf die Regierung an. Es müssen alle mittun und bereit sein, Verlust und Gewinn mit einem Blick auf das Wohl des Ganzen unseres Landes abzuwägen. Auch wenn es der ein oder andere kritisch sieht, beteiligen Sie sich daran, wo Sie es tun können.
2: Und nun weitere Meldungen in Kürze. Deutschland gehört weltweit weiter zu den Top-Zielen für Cyberkriminelle. Letztes Jahr zählte das BKA rund 335.000 Fälle. Die Dunkelziffer dürfte deutlich größer sein. Einen großen Anstieg gab es bei sogenannten Ransomware-Angriffen, bei denen Lösegeld gefordert wird. Die Spitzen von Union und SPD beraten aktuell im Kanzleramt über künftige Reformen. Große Beschlüsse seien dabei aber nicht unbedingt zu erwarten, hieß es vorab aus den Reihen beider Parteien. Die Opposition kritisiert das und fordert schnelle Entscheidungen. Netflix hat Ärger am Hals. Der US-Bundesstaat Texas verklagt den Streaming-Giganten. Laut Generalstaatsanwalt sammelt Netflix illegal Nutzerdaten und benutzt Techniken, um vor allem junge Zuschauer süchtig zu machen. Netflix spricht von falschen und verzerrten Informationen.
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1: Im Studio Hanna Messerschmidt. Schönen guten Abend. Der Tankrabatt kommt mittlerweile größtenteils bei den Verbraucherinnen und Verbrauchern an. Das zeigt eine Untersuchung der Monopolkommission, die die Bundesregierung berät. Finn Rebesell-Freundlieb.
2: Als Grund nennt das unabhängige Gremium vor allem den starken politischen und öffentlichen Druck. Auch der Blick auf die Preisanzeigen an den Tankstellen zeigt laut ADAC, dass der Dieselpreis im Schnitt unter 2 Euro gefallen ist. Die Monopolkommission sieht den Tankrabatt insgesamt sehr kritisch. Demnach kostet er den Staat sehr viel und entlastet sozial nur sehr ungleich. Auch deshalb sollte er aus Sicht der Kommission nicht verlängert werden.
1: Beim schwarz-roten Spitzentreffen im Kanzleramt jetzt am Abend werden wohl keine großen Entscheidungen fallen. Vizekanzler Klingbeil hat die Erwartungen vorab gebremst und sprach von einer Arbeitssitzung. Ziel sei ein gemeinsamer Fahrplan für kommende Reformen, mehr nicht. Auch die Union sieht das Treffen vor allem als Austausch und Planung. Die Opposition kritisiert das und fordert schnelle Entscheidungen. Und nun weitere Meldungen in Kürze. Kanzler Merz hat die angeschobenen Reformen der Bundesregierung verteidigt. Es geht dabei nicht um Sozialabbau, sagte der Kanzler beim Kongress des Deutschen Gewerkschaftsbundes. Die Reformen sollen Jobs erhalten und Jobs schaffen, so Merz. Deutschland gehört weltweit weiter zu den Top-Zielen für Cyberkriminelle. Letztes Jahr zählte das BKA rund 335.000 Fälle. Die Dunkelziffer dürfte deutlich größer sein. Einen großen Anstieg gab es bei sogenannten Ransomware-Angriffen, bei denen Lösegeld gefordert wird. Im südfranzösischen Cannes ist am Abend das internationale Filmfestival eröffnet worden. Der für die Herr-der-Ringe-Reihe bekannte Regisseur Peter Jackson bekam einen Ehrenpreis für sein Lebenswerk. Im Rennen um die begehrte Goldene Palme sind in diesem Jahr auch 3 deutsche Beiträge.
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0: 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Kennst du die Geschichte hinter diesem Song? 1986. Der eiserne Vorhang trennt den Westen und die Sowjetunion. Songwriter Chris Thompson möchte in London mit zwei Freunden an einer Demonstration für nukleare Abrüstung teilnehmen. Sie verabreden sich für den nächsten Morgen, um ganz vorne mit dabei zu sein. Doch dann kommen mehrere Biere und Schnaps dazwischen. Thompson verschläft. Und als er schließlich verkatert den Fernseher einschaltet, wird ihm klar, dass er die Demonstration verpennt hat. Ihn plagt ein schlechtes Gewissen und er nimmt seinen Notizblock, um einen Protestsong zu schreiben, den später sein Kumpel John Farnham aufnehmen wird. Macht Lärm und macht es klar. Wir werden hier nicht still sitzen. Wir werden nicht in Angst leben. John Farnham, you're the voice.
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0: 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Kennst du? Close your eyes, give me your hand. Die Geschichte hinter diesem Song?
1: Februar 1989. Die Bengals sind auf dem Höhepunkt ihrer Karriere. Ihre Songs laufen ununterbrochen im Radio und dementsprechend sind sie ziemlich gut gelaunt. Eines Tages beschließen sie, zum Sammeln neuer Ideen, sich ein bisschen Inspiration zu verschaffen. Dafür machen sie einen Ausflug zu einem ganz besonderen Ort, dem Grab von Elvis Presley. Ehrfürchtig stehen die drei Mädels im Garten der Erinnerung und schauen auf das Grab des King. Dort steht ein kleines Kästchen mit einer Kerze darin. Eternal Flame. Das wäre doch ein toller Songtitel, denkt sich Bengals-Sängerin Susanna Hoffs. Kurze Zeit später erobert Eternal Flame die Spitze der internationalen Charts. Inspiriert durch Elvis Presley ist der Song heute bester Rock und Pop.
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